0: Netanyahu ist die Maschine der Fluggesellschaft Fly Dubai nur knapp einer Katastrophe entgangen. In einem Video sagt Netanyahu, einer der Piloten habe den anderen Piloten niedergestochen und offenbar versucht, das Flugzeug mit allen an Bord zum Absturz zu bringen. Er nennt die Passagiere des Flugzeugs Helden, die eine größere Katastrophe verhindert hätten. Außerdem habe er die Sicherheitsbehörden angewiesen, sich auf mögliche weitere Bedrohungen vorzubereiten. Noch sind das Motiv des mutmaßlichen Täters und der Ablauf des Vorfalls unklar. Die israelischen Passagiere sind inzwischen in Israel gelandet.
1: In den USA hat der oberste Gerichtshof erlaubt, dass eine Frau hingerichtet wird. Er hat einen Eilantrag dagegen abgelehnt. Es ist die erste Hinrichtung einer Frau seit mindestens 200 Jahren im US-Bundesstaat Tennessee. Die 50-Jährige soll eine Giftspritze bekommen. Sie war verurteilt worden, weil sie als 18-Jährige zusammen mit anderen Jugendlichen eine Klassenkameradin gefoltert und getötet hat. Der Bundesgerichtshof befasst sich heute mit Preiserhöhungen bei Amazon. Es geht um die Prime-Mitgliedschaft. Im September 2022 mussten die Prime-Mitglieder entscheiden, entweder den höheren Preis akzeptieren oder ihre Mitgliedschaft kündigen. Die Verbraucherzentrale NRW hat geklagt, weil sie eine Klausel in den AGB von Amazon für unwirksam hält. Das bedeutet, Amazon hätte die Preise nicht erhöhen dürfen. Die ersten Instanzen hatten der Verbraucherzentrale recht. Gegeben. Das Wetter in Deutschland. Heute Nacht nach Osten hin klar, vereinzelt Nebel bei 19 bis 4 Grad. Tagsüber von den Alpen bis zur Oder noch eine Zeit lang Sonne und bis zu 27 Grad warm. Es ist 2.03 Uhr.
2: Die junge Nacht hier kurz nach zwei. Die A1 Bremen Richtung Osnabrück ist zwischen Bramsche und Osnabrück Nord nach einem Unfall zu. A3 Frankfurt Richtung Köln ist zwischen Frankfurt am Main Flughafen und Kelsterbach zu. A7 Hannover Richtung Kassel ist gesperrt zwischen Hildesheim und Derneburg-Salzgitter nach einem LKW-Unfall. A38 Richtung Leipzig ist zwischen Friedland und Ahrenshausen wegen Tunnelwartungsarbeiten bis morgen früh um 5.30 Uhr zu. Die Umleitung führt über die U85. A40 Duisburg-Essen ist zwischen Kreuz Duisburg und Kreuz Kaiserberg wegen Bauarbeiten in beiden Richtungen bis zum 5.10. zu. Und die A52 Mönchengladbach Richtung Düsseldorf ist zwischen Kreuz Niersen und Kreuz Kars wegen Fahrbahnerneuerungen bis Freitag Mitternacht gesperrt.
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2: Wenn ihr wach seid und ihr tut das für Geld, macht ihr das fürs Geld oder weil euer Job euch so viel Freude bringt, dass ihr sagt, ja zum Geier, kurz nach zwei, let's fucking go. Ich bin Kotaro Dürr, ich bin hier für euch bis um fünf. Macht euch mal ein paar Gedanken, wir haben euch auch gefragt draußen auf der Straße, geht man arbeiten fürs Geld oder wofür geht man eigentlich arbeiten?

0: Ich bin mein Job und mein Job bin ich. Wenn ich sowas höre, dann denke ich automatisch eher an Menschen, die so, keine Ahnung, in den 60ern, 70ern ihren Peak hatten. Und nicht mehr unbedingt an Leute heutzutage. Die Identifikation mit dem Job nimmt ab. Es gibt eine neue Studie, die besagt, ey, Menschen arbeiten immer weniger für ihre Arbeit, sondern 59% tun's des Geldes wegen, um sich schöne Sachen leisten zu können oder Spaß zu haben, so wie Lea.
1: Nee, tatsächlich gehe ich für den Spaß arbeiten. Natürlich auch, ne, fürs Geld, aber hauptsächlich, ja, weil es mir Spaß macht. Ja, also tatsächlich sehr abwechslungsreiche Aufgaben und die Kollegen.
0: Na, das ist doch schön. Für was würde sie denn aufhören zu arbeiten?
1: Safe.
0: Für den Lottogewinn, ne? Ja, das ist auf jeden Fall ein schönes Ding. So, ja, ein Ziel zu haben und wenn das nichts mit der Arbeit zu tun hat, ist das dann eben so. Für Finn sieht die Sache mit dem Job ein bisschen anders aus.
2: Für Spaß. Ich mache, was ich liebe. Ich arbeite auch im Gesundheitsbereich. Ich helfe Menschen zu mehr Gesundheit. Und das ist meine Leidenschaft. Das ist mein Beitrag zum großen Ganzen. Und das mache ich seit 9,5 Jahren. Und das würde ich auch so weitermachen, wenn ich unendlich viel Geld hätte.
0: Franzi, die hat eine Weile lang ihr Leben für den Job gegeben. Und dann gelassen.
3: Genau genommen dachte ich immer, ich gehe arbeiten, um zu überleben, aber habe dann erkannt, dass ich gerne leben möchte. Deswegen habe ich meinen Job bei der Polizei nach 10 Jahren gekündigt und baue mir jetzt was Eigenes auf.
0: Nicht schlecht. Ich meine, was würde sie denn machen mit dem Geld, was sie dann doch reinbringt?
3: Ich würde clever das Geld irgendwo anlegen und investieren, sodass das Geld irgendwann für mich arbeitet, damit ich nicht mehr Zeit gegen Geld tauschen muss.
0: Und für andere hat sie eine folgende Message.
3: Deswegen gehe ich arbeiten, um mir ein Leben aufzubauen, wonach ich mich immer gesehnt habe.
0: Wofür geht ihr arbeiten? Habt ihr ein Ziel, was ihr erreichen wollt? Wollt ihr einfach nur eure Ruhe haben und die Miete verdienen und dann draußen machen, was ihr wollt? Gerne meine Message über 0221 567 8911 einschreiben. Hier ist die junge Nacht.

0: wird Ariana Grande von so einer Jury niedergemacht und dann geht sie mit einer Kettensäge rein, zurück ins Zimmer. Und dann kommt sie blutverschmiert wieder raus aus dem Zimmer und alle anderen Frauen im Warteraum applaudieren ihr. Ich mag die Message komplett.
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0: 2:20 Uhr.

0: Auf dem Punkt halb drei ist es am frühen Donnerstag die junge Nacht hier mit 5 Meldungen. A3 Frankfurt Richtung Köln ist gesperrt zwischen Frankfurt am Main Flughafen und Kelsterbach. A7 Hannover Richtung Kassel ist zwischen Hildesheim und Derneburg-Salzgitter nach einem LKW-Unfall zu. A38 Richtung Leipzig ist zwischen Friedland und Ahrenshausen wegen Tunnelwartungsarbeiten gesperrt. Bis morgen früh 5.30 Uhr die Umleitung führt über die U85. A40 Duisburg-Essen ist zwischen Kreuz Duisburg und Kreuz Kaiserberg wegen Bauarbeiten in beiden Richtungen bis zum 5.10. zu. Und die A52 Mönchengladbach Richtung Düsseldorf ist zwischen Kreuz Niersen und Kreuz Karst wegen Fahrbahnerneuerungen bis Freitag Mitternacht zu.
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0: Aha, Streaming-Fans haben mit Love Hypothesis schon sich was Schönes geholt. Es gibt einen neuen Teil und was der kann, hört ihr in dieser halben Stunde. Kotaro Dö hier. Schön, dass ihr da seid. Holly Humberstones.

0: Die junge Nacht hier. Justin Bieber, Nicki Minaj. Beauty and the Beat um 2.38 Uhr. Es gibt noch mehr von
1: Dr. Evil.
2: Olive Smith.
0: The Love Hypothesis. Wie es bei uns übertrieben sprech heißt, die theoretische Unwahrscheinlichkeit von Liebe. Glückwunsch, deutscher Verlag, Glückwunsch. Kriegt einen zweiten Teil. Brynja Beckhausen, die junge Nacht, dem sagt, es kommt sowohl ein zweites Buch als auch ein zweiter Film.
1: Die Autorin Ailey Hazelwood, die hat gepostet, dass sie einen zweiten Teil zu Olive und Adam geschrieben hat. The Two-Body Problem wird er heißen.
0: The Two-Body Problem, aha. Einen deutschen Titel gibt es noch nicht.
1: Oder? Aber sie schreibt auch, dass Amazon von diesem Buch schon einen zweiten Film entwickelt.
0: Natürlich. Brynja, du kannst auch sagen, was die VÖ angeht, also die Veröffentlichung.
1: Das Buch kommt am 2. Februar schon. Beim Film gibt es bisher nur Gerüchte, dass der vielleicht Ende 2027 kommen könnte.
0: Okay, krass schnell. Das Buch ist also schon fertig.
1: Ailey Hazelwood schreibt, sie arbeitet schon seit den Dreharbeiten zu Film 1 daran. Halt zu sehen, wie Olive und Adam wieder lebendig werden, hat sie dazu gebracht, sich neu in die beiden zu verlieben. Oh. Und irgendwie hatte sie das Gefühl, dass die Story von denen noch nicht auserzählt ist.
0: Aha, also im neuen Teil soll es dann wohl die Beziehung von Olive und Adam gehen, um die beiden? Also wie die wirklich ist?
1: Also die täglichen Aufgaben in einer Langzeitbeziehung, wie die Zeitpläne so von den beiden zusammenpassen und die Jobs, die sie sich suchen, aber vor allem auch um die Frage, was es zum Abendessen geben soll.
0: Oh, fantastisch. Und wenn ihr euch jetzt fragt, hey, was soll der ganze Quatsch? Love Hypothesis war erst ein Buch, das kam vor 5 Jahren raus. Und dann in diesem September ist er dann bei Prime als Film rausgekommen. Und alle wollen jetzt den zweiten Teil. Ja, das Buch dazu am 2. Februar. Irgendwann danach der Film.

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1: Hier ist die junge Nacht. Das hier ist so ein bisschen wie so ein Detektivfilm mit vielen Schatten, von denen man vom einen schon anderen Schatten irgendwie überrennt. Tame Impala mit Lisa.

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1: Um 3 Uhr mit Lydia Wagner. Seit Mitternacht gilt der neue Tankrabatt. Durch eine Steuersenkung könnten Benzin und Diesel pro Liter fast 17 Cent günstiger werden. Allerdings nur, wenn die Tankstellen die Entlastung komplett an die Verbraucher weitergeben. Dazu sind sie nicht verpflichtet. Es ist schon der 2. Tankrabatt in diesem Jahr. Auch im Mai und Juni hat die Bundesregierung die Steuern auf Kraftstoff gesenkt. US-Verteidigungsminister Hegseth will das US-Militär umgestalten. Er hat in einer Rede angekündigt, dass es ein Fünftel weniger Stellen für Generäle und Admirale geben soll. Außerdem soll sich ein neues Kommando für autonome Kriegsführung auf Drohnen und KI-gesteuerte Roboter konzentrieren. Ralf Borchert berichtet aus Washington.
2: Tech-Milliardär Elon Musk ist einer von mehreren Prominenten, die in den kommenden 4 Monaten eine Strategie für die Kriege der Zukunft ausarbeiten sollen. Ziel ist laut Hegseth, die weltweite Überlegenheit des US-Militärs über Jahrzehnte zu sichern. Die Wortwahl des Ministers war auch diesmal extrem kulturkämpferisch. Soldaten müssten wieder Krieger mit todbringender Wirkung sein, so Hegseth. Frühere Programme für Vielfalt, Chancengerechtigkeit und Inklusion hätten in seiner Armee nichts mehr zu suchen.
1: Die EU-Innenminister treffen sich heute in Luxemburg. Zum ersten Mal seit dem Massenansturm von Migranten auf das spanische Gebiet Ceuta. Es geht um einen 5-Punkte-Plan, um die Kontrollen an den europäischen Außengrenzen zu verschärfen. Katrin Schmidt fasst zusammen.
3: Die EU-Grenzschutzagentur Frontex beispielsweise soll weitere Kapazitäten und Kompetenzen bekommen, um schneller in solchen Situationen zu unterstützen, was unter den Mitgliedstaaten umstritten ist. Bundesinnenminister Dobrindt spricht sich für eine stärkere Rolle von Frontex aus, genauso wie für die geplante Einschränkung des allgemeinen Asylrechts in besonderen Situationen. Denn dem 5-Punkte-Plan zufolge könnte künftig ein Krisenmechanismus dafür sorgen, dass in besonderen Lagen, wenn etwa Menschen instrumentalisiert werden, schnellere Verfahren und Rückführungen abweichend vom Asylrecht erlaubt sind.
1: Torhüter Jonas Urbech wird am Abend zum ersten Mal für die deutsche Fußballnationalmannschaft auf dem Platz stehen. Der 23-Jährige vom FC Bayern blickt positiv auf das Spiel gegen Serbien in München.
4: Ich freue mich einfach, dass ich morgen die Möglichkeit bekomme, ja, hier im eigenen Stadion aufzulaufen und meinen Teil dazu beizutragen, dass wir ja, als Team unseren ersten Sieg unter Jürgen Klopp einfahren.
1: Das Nations League-Spiel wird im ZDF übertragen. Anpfiff ist um 20.45 Uhr. Das Wetter in Deutschland. Heute Nacht nach Osten hin klar, vereinzelt Nebel. Tiefstwerte 19 bis 4 Grad. Tagsüber von den Alpen bis zur Oder noch einige Zeit Sonnenschein. Dabei bis zu 27 Grad warm. Und die Zeit? Es ist 3.03 Uhr.
5: Kurz nach 3 mit 4 Meldungen, hier ist die junge Nacht. A7 Hannover Richtung Kassel ist zwischen Hildesheim und Derneburg-Salzgitter nach einem LKW-Unfall gesperrt. A38 Richtung Leipzig ist zwischen Friedland und Ahrenshausen wegen Tunnelwartungsarbeiten bis morgen früh um 5.30 Uhr zu. Die Umleitung führt über die U85. A40 Duisburg-Essen ist zwischen Kreuz Duisburg und Kreuz Kaiserberg wegen Bauarbeiten in beiden Richtungen bis zum 5. Oktober zu. Und die A52 München-Gladbach Richtung Düsseldorf ist zwischen Kreuz Niersen und Kreuz Karst wegen Fahrbahnerneuerung. Neuerungen bis Freitag Mitternacht gesperrt.
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5: So sieht das wohl aus. Wie sieht's bei euch aus am frühen Donnerstag? Wo seid ihr unterwegs und warum seid ihr wach? Entschuldigung. Hi, Kotaro Dürr hier. Könnt mich erreichen per WhatsApp 0221 567 89111. Hey.

0: Hey, die junge Nacht hier. 3.13 Uhr. Finanzielle Freiheit und keine Sorgen mehr im Leben. Das geht mit Network Marketing. So ist zumindest das Versprechen auf TikTok und Insta, wenn so Leute einen voll labern darüber, dass man einfach nur deren Zeug kaufen muss und dann zack, bist du Millionär. Komm in die WhatsApp-Gruppe. Ja, ja, Susi hat sich eingelassen auf so ein Versprechen und sie dachte tatsächlich auch lange, sie lebt ihren Traum. Sie hat Shakes, Vitaminpräparate, so anderen Nahrungsergänzungsmittelkram verkauft, ist damit auch richtig erfolgreich geworden, bis es dann plötzlich nicht mehr so gut gelaufen ist.
1: Ich hatte da eher sowieso so eine Phase, wo ich gar nicht ganz so viel gefühlt habe. Also es war eher so, ich habe mich eher sehr taub gefühlt. Und ich war auch nicht wütend auf die, weil ich dachte so, nee, die haben mir ja das Beste an die Hand gegeben und für sie funktioniert es ja, also es liegt ja an mir.
0: Also sie und die, das sind die Leute, die Susi eben in dieses ganze Konstrukt reingeholt haben und sie gecoacht haben.
1: Ich weiß noch, dass so der Satz kam, ja, Menschen, die für mehr im Leben bestimmt sind, die haben einfach eine besonders schwere Zeit davor und die müssen durch besonders viele schwere Sachen gehen. Und ja, deswegen dachte ich, okay, das ist part of the game. Also es gehört halt dazu. An der Spitze ist es einsam.
0: Mhm. Susi hat noch mehr erzählt. In der neuen Folge des Y-Kollektiv-Podcasts Reporter Samuel hat sie begleitet. Er war damals Susis bester Freund. Dann hat er mitbekommen, wie sehr das Business sie verändert und die beiden auch auseinandergebracht hat. Business oder schon Sekte? 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

Ja, 3.21 Uhr am frühen Donnerstag. Gracie Abrams, ne? Popstar, hat ein recht gutes Leben. Das läuft eigentlich ziemlich glänzend, wenn man so sagen will. Look at my life ist eine Geschichte darüber, wie sich das von innen manchmal ganz anders anfühlt, als so, wie es von außen aussieht. Dankbarkeit für den Erfolg spielt eine Rolle, aber gleichzeitig auch das schlechte Gewissen, sich trotzdem überfordert zu fühlen von dem ganzen Rummel. Und wenn wir das nicht nachvollziehen können, dann ist es auch okay, weil niemand von uns ist ein Superstar. Und diesen Druck, den versucht Gracie in diesem Song so ein bisschen darzustellen. Vielleicht fühlt ihr es ja.

0: Halb vier, die junge Nacht hier, drei Meldungen. A9 Nürnberg Richtung München ist zwischen Raststätte in der Holledau und Pfaffenhofen nach einem Unfall zu. A40 Duisburg-Essen ist zwischen Kreuz Duisburg und Kreuz Kaiserberg wegen Bauarbeiten in beiden Richtungen bis zum 5. Oktober gesperrt. Und die A52 Mönchengladbach Richtung Düsseldorf ist zwischen Kreuz Niersen und Kreuz Karst wegen einer Fahrbahnerneuerung und zwar mehrfachen bis Freitag Mitternacht zu.
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0: So sieht das wohl aus. Als Kurierfahrer ist er unterwegs, der Martin. Und warum ist er am Arbeiten?
2: Moin. Für was gehe ich arbeiten? Ja, dass ich meine Rechnung bezahlen kann und leben kann. Meine Arbeit macht zwar tatsächlich Spaß, aber für was anderes sieht man doch heutzutage nicht mehr arbeiten.
0: Fühle ich irgendwo. Und wenn man dann in Urlaub geht, weiß man wieder, wofür man arbeitet, oder?

0: gleich 3.38 Uhr. 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

0: Hey, hey, die junge Nacht hier, 3.46 Uhr. Also irgendwie wissen wir jetzt anscheinend schon, welche Superhelden vorkommen in Avengers Doomsday. Großer neuer Marvel-Film, gibt es schon einige Trailer und Inhalte. Alle Superhelden, auch die, die noch nicht offiziell bekannt geworden sind. Da hat wer gepetzt, also etwas. Dahinter steckt nämlich eine Kinoticket-App in China, sagt Brinja Becker aus dem Jungen Nacht.
1: Da kann man jetzt ganz offiziell Tickets vorbestellen für Doomsday. Und diese App hat angegeben, welche Schauspieler in dem Film mitspielen. Naja, und ein paar davon wussten wir noch nicht.
0: Okay, also das ist alles noch nicht bestätigt. Das sind nur Gerüchte. Trotzdem, ihr seid gewarnt. Stichwort Spoiler. Zum Beispiel, Brinja soll mit dabei sein.
1: Scarlett Johansson, also Black Widow.
0: Das war's aber noch nicht.
1: Auch mit dabei sollen sein Ryan Reynolds und Hugh Jackman, also Deadpool und Wolverine.
0: Okay, und zwei Spider-Man.
1: Tom Holland und Tobey Maguire, alle beide.
0: Und das war's immer noch nicht, sagt Brinja.
1: Außerdem noch Elizabeth Olsen, also Wanda und Doctor Strange.
0: So. Brinjas Einschätzung, ob das wirklich stimmen kann, ob die alle dabei sind?
1: Es ist halt schon eine offizielle Ticketseite, die vielleicht mehr Insider-Infos hat als wir. Aber es könnte natürlich auch einfach ein Fehler sein und Mitarbeiter halt irgendwie einen alten Cast von Avengers drin gelassen aus Versehen. Aber ja, irgendwie auch nur teilweise. Das ist ja schon auffällig, dass nur ein paar von denen dabei sind.
0: Yeah.
1: Und es kommen ja auf jeden Fall auch mehr Stars vor, als bisher angekündigt sind. Also die Wahrscheinlichkeit ist schon groß, dass ein paar von den genannten schon mit dabei sind.
0: Ja, oder Marvel hat das jetzt mitbekommen und streicht die Hälfte der Leute, die Brinja gerade aufgezählt hat, damit es sich doch unterscheidet im Endeffekt. Danke, Kinoticket-Seite. Also doch ist nichts passiert, ne? Die junge Nacht, die 3.48 Uhr.

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1: Um 4 Uhr mit Lydia Wagner. Seit Mitternacht gilt der neue Tankrabatt. Der Staat verzichtet 3 Monate lang auf Steueranteile. Dadurch sollten die Preise pro Liter Benzin oder Diesel um etwa 17 Cent sinken. Steffi Linkscheid berichtet.
2: Die Tankstellen müssen diese Steuersenkung aber nicht 1:1 weitergeben. Erwartet wird, dass die Preise schon im Laufe der Nacht deutlich fallen. Die Bundesregierung rechnet damit, dass rund 2,5 Milliarden Euro weniger an Steuern in die Staatskasse fließen werden. Es ist schon der 2. Tankrabatt in diesem Jahr. Auch im Mai und Juni hatte die Bundesregierung die Steuern auf Kraftstoff gesenkt. Kritiker sagen, damals ist nur ein Teil des Tankrabattes bei den Menschen angekommen. Außerdem gehe dadurch der Reiz verloren, Sprit zu sparen. Befürworter sehen dagegen kein besseres Mittel, um Autofahrer zu entlasten.
1: Nach dem Zwischenfall an Bord einer Fly-Dubai-Maschine auf dem Weg von Dubai nach Tel Aviv sind die Passagiere inzwischen sicher in Israel angekommen. Nach Angaben von Israels Premier Netanyahu soll einer der Piloten seinen Kollegen niedergestochen und versucht haben, das Flugzeug mit rund 180 Menschen an Bord zum Absturz zu bringen. Passagiere hätten den Mann überwältigt. Bundestagsvizepräsident Ramelow hat den Einfluss von Social Media auf Wahlen und die Gesellschaft kritisiert. Das sei eine Welt, die er nie wollte, hat Ramelow dem Nachrichtenportal T-Online gesagt. Ihm sei aber bewusst, dass seine Partei, die Linke, von Social Media profitiert hat. Cedric Bies aus der Nachrichtenredaktion.
3: Wörtlich hat Ramelow in dem Interview gesagt, ich bin mir bewusst, dass Sie jetzt nicht hier im Bundestag mit mir reden würden, ohne Heidi Reichineks TikTok-Rede. Die Fraktionschefin der Linken im Bundestag hatte vor der Bundestagswahl 2025 mit einer Wutrede gegen jetzt Bundeskanzler Merz für viel Aufmerksamkeit gesorgt. Das habe der Linkspartei viele Stimmen gebracht, meint Ramelow. Trotzdem fordert der Bundestagsvize, dass Menschen wieder mehr direkt miteinander reden. Er meint, wenn man sich nur mit Statements übereinander austausche, käme es zu Abgrenzung, Hass und Hetze.
1: Die Art, wie bei der letzten Fußball-WM Tickets verkauft worden sind, war teilweise illegal. Zu diesem Ergebnis ist die Glücksspielbehörde der Länder gekommen. Sie habe nach monatelanger Prüfung festgestellt, dass es Verstöße gegen den Glücksspielstaatsvertrag gegeben hat. Steht in der Mitteldeutschen Zeitung. Das Problem ist, dass Käufer Geld für Tickets gezahlt haben, ohne sicher zu wissen, in welcher Sitzplatzkategorie sie am Ende landen würden. Das falle nach deutschem Recht unter Glücksspiel. Das Wetter in Deutschland. Aktuell liegen die Tiefstwerte noch bei 19 bis 4 Grad. Tagsüber von den Alpen bis zur Oder noch einige Zeit Sonnenschein. In der Westhälfte des Landes teils kräftiger Regen. Die Temperaturen steigen auf 16 bis 20 Grad. Die Zeit? Es ist 4.03 Uhr.
4: Die junge Nacht hier mit 3 Meldungen. A9 Nürnberg Richtung München ist gesperrt nach einem Unfall zwischen Raststätte in der Holledau und Pfaffenhofen. A40 Duisburg-Essen ist zwischen Kreuz Duisburg und Kreuz Kaiserberg wegen Bauarbeiten in beiden Richtungen gesperrt bis zum 5.10. Und die A52 München-Gladbach Richtung Düsseldorf ist zwischen Kreuz Niersen und Kreuz Karst wegen Fahrbahnerneuerungen bis Freitag Mitternacht zu.
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4: Hey, schönen Donnerstag, der Kotter hier. Hallo.

0: Bam, die junge Nacht hier, 4.13 Uhr. Maria, junge Nachthörerin, die hat einen ziemlich krassen Dating-Hot-Take dabei. Darüber sollten wir mal reden. Maria meint nämlich.
1: Mein Hot-Take ist, when you know, you know. Wenn ihr beide nicht beim ersten Gespräch direkt zusammenkommen wollt, dann könnt ihr das Dating auch direkt lassen.
0: Ja, okay. Also, da muss gleich quasi so dieser Funkhirn da sein. Ja, für manche klingt das jetzt vielleicht ein bisschen kontrovers. Vielleicht verpasst man mit der Einstellung die Liebe seines Lebens, aber junge Nachthörer Jan,
2: der sagt, ja, stimmt.
3: Ich würde es vielleicht ein bisschen anders formulieren. Es muss einfach am Anfang direkt ein Funke da sein. Man muss halt dieses Gefühl haben, dass man einfach direkt weiter Zeit mit dem Menschen verbringen möchte. Und ob man sofort in dem Sinne sagt, zusammen sein oder nicht, die Menschen haben unterschiedliche Geschwindigkeiten bei sowas. Das muss man respektieren.
0: Also dieses Bauchgefühl. Will ich weiter Zeit mit dieser Person verbringen? Kann helfen, weil Maria hat das tatsächlich auch so funktioniert mit der großen Liebe. Ne?
1: Also meine Freundin und ich, wir haben uns das erste Mal gesehen, haben miteinander gesprochen und haben im Gespräch gesagt, okay, sollen wir einfach zusammen sein? Und ja, es hält und es passt.
0: Ja, 2 Wochen später schon zusammengezogen oder so. Ja, wir sollten uns auf jeden Fall weiter darüber unterhalten. Ist das ein Ding? Erstes Gefühl, ist das quasi der Sprung, um zu sagen, ja, wir sind zusammen? In dieser halben Stunde nochmal.

0: Hey, die junge Nacht hier. 4.22 Uhr. Studienbeginn, so der formelle, ist jetzt ab 1. Oktober. Manche sind schon dabei, zum Beispiel in NRW, andere erst so Mitte Oktober. Und manche sind immer noch am fleißigen Schreiben ihrer Hausarbeiten. Schöne Grüße und viel Glück euch. Das alles hat Pam Penko schon hinter sich gebracht. Niederländisch und katholische Religion studiert auf Lehramt und sollte ja Lehrerin werden. Comedienne geworden, weil hat dann halt doch nicht so gut gepasst. Ne?
1: Ich hätte aber auch nicht gewusst dann irgendwann im Unterricht, was ich überhaupt machen soll mit den Kindern. Ich glaube, ich hätte jede Woche Sister Act und das Leben des Brian geschaut oder so. So bisschen Laudatussi gesungen und dann hat auch jede Woche auch ein Kind Geburtstag, oder? Was kriegt man so eine Woche doch? Kennt ihr das noch? In der Grundschule hat man wirklich so einen Geburtstag ja richtig zelebriert. Bei uns wurde man immer auf so ein Stühlchen gesetzt und hochgehoben. Kennt ihr das noch? Ja? Und hatte nicht jeder so ein dickes Kind in der Klasse, wo man gehofft hat, dass hat er den Feriengeburtstag, damit man das nicht so, wo man so die Nachbarklasse gerufen hat, kommt schnell helfen, Corinna hat schon wieder Geburtstag. So. Wirklich, wo man dachte, für all die Mühe, wenigstens hat Corinna einen Kuchen für alle gebacken. Nee, das war ihr Pausenbrot. Wirklich, das ist einfach so. Das wirklich, das war noch Zeiten, als man mich Corinna genannt hat. Aber jetzt ist
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0: Die Junge nach dir, halb fünf ist es am frühen Donnerstag. Drei Meldungen A9, Nürnberg Richtung München ist gesperrt nach einem Unfall zwischen Raststätte in der Holledau und Pfaffenhofen. A40 Duisburg-Essen ist zwischen Kreuz Duisburg und Kreuz Kaiserberg wegen Bauarbeiten in beiden Richtungen gesperrt bis zum 5.10. Und A52 Mönchengladbach Richtung Düsseldorf zwischen Kreuz Niersen und Kreuz Karst, dort Fahrbahnerneuerungen. Das dauert bis Freitag Mitternacht.
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0: Erstes Mal treffen und da klingelt schon und man sagt, eigentlich könnten wir auch so nur gleich die Beziehung loslegen. Ist da was dran? Schauen wir mal, was es für Vor- und für Nachteile bringt. In dieser halben Stunde, der Kotter hier, hallo.

0: Die junge Nacht um 4.37 Uhr, die Show mit den Hotten Takes, zum Beispiel hier von Dating-Expertin Maria.
1: When you know, you know. Wenn ihr beim ersten Gespräch nicht direkt beide zusammenkommen wollt, dann könnt ihr das Dating auch direkt lassen.
0: Expertin deshalb, weil es bei ihrer Freundin und ihr genauso funktioniert hat. Ne? Von wegen, wenn man sich das erste Mal zu einem Date trifft, soll man direkt wissen müssen, ob man zusammen sein will oder nicht danach. Maria, wie gesagt, da hat's geklappt. Da kaufst du aber natürlich auch die Katze im Sack, gib doch Maria zu.
1: Ich habe so ein bisschen meiner Intuition vertraut und mir auch so ein bisschen gedacht, das Leben ist irgendwie zu kurz, um ja darauf zu warten, dass einer einen toll findet. Und dann habe ich irgendwie gedacht, ey, wir sind beide so geflasht und trennen kann man sich ja im Zweifel, wenn man merkt, oh, es ist doch die Katze im Sack, kann man sich ja immer noch. Aber man hat direkt so dieses No Games und ist direkt exklusiv.
0: Ist halt auch die Frage, fehlt einem dann nicht auch ein bisschen die Aufregung der ersten Dates, wenn man direkt zusammenkommt?
1: Mir fehlt es nicht, weil wir hatten ja natürlich trotzdem diese aufregenden Dates. Also es war trotzdem so, als sie 3 Tage später mal vorbeigekommen ist, dann kam sie rein und ich musste mich erstmal auf die Couch setzen, weil ich einen Kreislaufzusammenbruch hatte. Also die Aufregung hat uns das nicht weggenommen. Mir hat es persönlich eher einfach nur die Sicherheit gegeben. Und es war trotzdem so cute mit Überraschungen und ja.
0: Ja, warum soll es immer von der Stange sein? A, B, warum soll es immer so sein, wie alle sagen, dass es laufen soll? C, warum soll es nicht einfach mal so laufen, wie es einem am besten tut? Von daher ist der Take von Maria gar nicht mal mehr so hot. Denn bei ihr und wie ihrer Freundin war es Liebe auf den ersten Blick. 4.38 Uhr, junge Nacht.

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Hey, hier ist die junge Nacht. Nicht mehr lang. Bis ihr am Strand entlangfahrt an der Küstenstraße in einem Cabrio. Und die Sonne geht unter. Und ihr werdet von der Polizei verfolgt. Und dummerweise habt ihr dann eine Ampel übersehen. Also nicht bei Rot überfahren, sondern ihr seid gegen die Ampel gefahren und euer Wagen brennt, ihr müsst aussteigen, Geballer links und rechts. Aber bis dahin war es eine entspannte Fahrt. So stelle ich mir in etwa vor, wie das läuft, wenn GTA 6 draußen ist. Denn es kommt ja im November, der neueste Teil, einer der erfolgreichsten Spieleserien aller Zeiten. Und jetzt sind bereits schon Songs draußen, von denen wir wissen, sie sind definitiv mit dabei, wenn ihr in diese Autos einsteigt in GTA und das Radio anmacht, weil dieses Videospiel hat eigene Radiostationen. Und in einem dieser Stationen wird mit Sicherheit Sexy Magic laufen. Von Catriel, Paco Amoroso, Pink Panthers und Fred Again. Haben sich einen Klassiker aus den 2000ern vom französischen DJ Etienne de Crécy vorgenommen und daraus Sexy Magic gemacht. So heißt der Song. Ich kann nichts dafür. Die junge Nacht, 4:48.

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Ja, mach doch Schwimmunterricht, wenn du tauchen willst. Frag ich mich dann immer so, wenn sie das singen. I just wanna dive. Bei BTS und Swim, egal, hier ist die junge Nacht nicht mehr lang. Ich hätte noch Ellie Goulding für euch. Und dann haben gut gelaunte, voll koffeinierte Menschen bei 1 Live, bei Das Ding, bei Fritz, bei MDR Sputnik und bei Enjoy noch mehr gute Laune für euch. Der Kotter hier. Schönen Donnerstag euch. Bis bald.

0: Einen wunderschönen guten Morgen, es ist schon wieder Donnerstag.
1: Guten Morgen.
0: Und es ist erst Oktober, hey.
1: Das ist crazy.
0: Ey, wir rocken hier richtig rein in den Oktober.
1: Ja.
0: Es ist uns eine Ehre, mit euch reinzustarten. Abfahrt. Natürlich gucken wir auch, was am 1. Oktober so los ist auf den Straßen. Vorsicht auf der A2 Richtung Hannover zwischen Marienborn und Helmstedt und Helmstedt Zentrum. Da steht ein defektes Fahrzeug. Und auf der A14 Richtung Dresden zwischen Magdeburg-Stadtfeld und Wandsleben blockiert ein Schwertransport im Baustellenbereich die rechte Fahrspur. Das Fahrzeug ist zu breit für die Baustelle. Das bitte mit einplanen. Staus haben wir noch keine, Blitzer auch nicht. Das heißt, falls ihr was gesehen habt, ruft ihr einfach durch. 08021 und 4 mal die 0. Oder schickt gerne WhatsApp rüber. Die Nummer findet ihr in der ARD Sounds App. Dankeschön.
1: Jetzt gerade sind nur lockere Wolkenfelder unterwegs. In der Altmark ist es klar, aber die Temperatur, ich muss sagen, ist noch relativ frisch. 10 Grad haben wir in Halle am Uniplatz, ein bisschen milder in Magdeburg an der Petrikirche, dann haben wir 13 Grad, genauso wie in Erfurt an der Krämerbrücke. Heute ist es erst freundlich zu beginnen, im Verlauf kommen dann ein paar Wolken hinzu. Weitgehend bleibt es aber trocken und auch heute wird es wieder echt warm. Bis 26 Grad erreichen wir maximal.
0: Ist ja quasi nochmal so der letzte warme Tag jetzt erstmal.
1: Ja, so sieht es aus. Also heute nochmal nutzen, rausgehen, Sonne tanken, weil ab morgen wird es dann deutlich kühler. Also 16 bis 21 Grad.
0: Dann ist richtig Herbst.
1: Dann ist richtig Herbst.
0: Also heute nochmal ein Eis essen und dann trotzdem weiter Eis essen.
1: So. Genau.
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0: 6.12 Uhr hier bei Spurnitag Wach. Hallo. Es ist Zeit, mal wieder eine alte Bekannte, na bekannt ist sie eigentlich nicht, wir haben sie einmal gemacht, aber trotzdem eine Rubrik wieder zu beleben.
1: Tobi braucht eure Hilfe.
2: Ja, und ich hätte niemals gedacht, dass ich der Grund bin, weil ich habe ihn inspiriert, ein neues Hobby anzufangen.
0: Also erstmal muss ich kurz dazwischen grätschen, damit das auch klar ist für euch.
2: Ja.
0: Wechsel inspiriert mich hier jeden Tag.
2: Oh, ach, das war jetzt richtig lieb. Naja, aber in dieser Sache, also wirklich, das lässt dir ja gar keine Ruhe. Ich häkel nämlich seit neuestem und ich gehe da sowas von auf und dann meinte er, scheiße, jetzt brauche ich auch mal ein neues Hobby. Wir sind auf der Suche und brauchen Unterstützung.
0: Vor allen Dingen, ich finde das halt so krass, weil du ja auch gesagt hast, dass du das jetzt auch im Urlaub machen willst.
2: Ja, ich dachte mir nur so, ja, so am Pool oder so und dann schön mit Wolle, einer Häkelnadel. Wir haben gerade sogar recherchiert, darf ich überhaupt Häkelnadeln mit im Handgepäck transportieren? Ja, wenn sie nicht zu groß sind und im besten Fall nicht aus Metall. Naja, da muss ich mir vielleicht neue Sachen kaufen.
0: Weil wir haben ja auch vor kurzem mit DJ Alle Farben sprechen können. Genau. Und ich glaube persönlich, ich würde es eher so machen im Urlaub wie er.
3: Ich probiere schon immer viel Neues aus, muss ich sagen. Also ob es im Sport ist oder neue Hobbys. Ich bin immer dabei, aber ich glaube, den Urlaub, den werde ich nutzen, einfach zum Runterkommen. Mhm. Ich werde auch im Urlaub mein Handy möglichst im Hotelzimmer lassen. Mhm. Dann einfach drauf los und ein bisschen runterkommen. Ich glaube, es tut mir gut.
0: Nicht so runterkommen und chillen auch ein Hobby, theoretisch?
2: Das ist auch ein Hobby, aber das Geilste ist ja, wenn du ein Hobby hast, bei dem du richtig runterkommen kannst. Also, Tobi, vielleicht probierst du ja auch mal Häkeln aus.
0: Na, auf gar keinen Fall.
2: Warum?
0: Ach, das ist nichts für mich.
2: Das ist doch noch nicht mal ausprobiert.
0: Ja, aber ich glaube, wenn ich das dann auch so sehe, ich finde das schon gut, dass du das machst. Wenn dann nicht die Ergebnisse, aber du leitest mir jetzt auch Häkelvideos weiter. Und wenn ich dann so sehe, ich glaube, da würde ich eher ausflippen so ein bisschen auch. Ausrasten.
2: Okay, wir müssen was anderes.
0: Vielleicht, ich würde schon in diesem kreativen Raum bleiben. Ich habe ja früher auch gerne mal so ein bisschen so gezeichnet. Ich habe auch mal Geschichten geschrieben.
2: Ja.
0: Aber da weiß ich nicht, ob ich da noch so richtig drin bin. Aber ihr könnt gerne eure Vorschläge mal raushauen. Ihr habt bestimmt ganz viele verrückte und spannende Hobbys. Deswegen schickt gerne mal eine WhatsApp rüber. Nummer findet ihr in der ARD Sounds App. Oder ihr klingelt durch 08021 und viermal die 0. So.
2: Ich bin gespannt, was bei rumkommt.
0: Ihr könnt auch schreiben, wenn ihr mal ein Häkelfoto haben wollt von Bexen.
2: Oh Mann, ey.

0: Wundert euch nicht, Kommissar Meiners ab heute auf Dienstreise in Erfurt. Dort findet nämlich bis zum 24. November das Krimi-Festival statt.
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2: Finde ich, klingt schon mal geil. Da gibt es tatsächlich viele Lesungen, die dann zum Beispiel in der Buchhandlung Peterknecht, aber unter anderem auch im Landeskriminalamt stattfinden.
0: Spannend.
2: Ja, stelle ich mir cool vor. Aber falls ihr dahin wollt, dann checkt am besten fix mal das Programm ab, denn Fitzek ist zum Beispiel schon ausverkauft.
0: Ja, und checkt vor allem auch ab, wann Kommissar Meiner dann wirklich da ist, weil ich glaube, mit ihm zusammen dort zu sein, ist auch immer ein bisschen unangenehm, weil der fühlt sich da immer sehr in die Rolle als Ermittler rein. Schwierig.
1: Hallo?
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4: Also wissen Sie, der Tatort ist so langweilig immer. Nach 5 Minuten wissen wir ja schon immer, wer der Mörder ist, weil wir ihn rückwärts gucken.
5: Mein Name ist Jack the Ripper, der Erfinder von der Schokolade Rippersport und der gleichnamigen Geschlechtskrankheit Ripper.
6: Ja? Hallo? Geht's jetzt gleich los?
7: Hier ist der Kommissar Meiner, 00 Meiner. Als ich den Tatort erreichte, um ca. 16.30 Uhr, da war noch nichts gemacht, Meiner. Das Opfer sprang noch putzmunter im Unterholz rum und es war nicht mal eine Tatwaffe am Start. Wenn man nicht alles alleine macht hier.
8: So, Meiners, jetzt kommt hier die Kriminalstatistik für das Mansfelder Land. Betrugsdelikte waren 4. Davon 3 Sandkästenkriminalität, also weggenommene Sandförmchen und solcher Kram. 3-mal Autodiebstahl, wovon es sich aber nur um geklaute Matchbox-Autos handelt. Und eine Körperverletzung. Aber warum eigentlich? Ich hab doch ja keine Körperverletzung. Ja, wahrscheinlich doch. Jetzt
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0: 6:30 Uhr haben wir es hier bei Spontan Wach.
1: Hallihallo.
0: Guten Morgen. Wir starten mal rein und gucken mal auf die Straßen. Da kann ich euch sagen, ist noch ein bisschen was los. Vorsicht auf der A2 Richtung Hannover steht ein defektes Fahrzeug zwischen Marienborn Helmstedt und Helmstedt Zentrum. Auf der A14 Richtung Dresden zwischen Magdeburg Stadtfeld und Wandsleben blockiert noch ein Schwertransport im Baustellenbereich die rechte Fahrspur. Das Fahrzeug ist tatsächlich zu breit für die Baustelle. Und Vorsicht im Burgenland und Saalekreis zwischen Wengelsdorf und Kirchferendorf, da sind Pferde auf der Fahrbahn. Ein Blitzer haben wir den aktuellsten in Merseburg in der Geuser Straße beide Richtungen. Und falls ihr noch was habt, klingelt da durch 08021 und 4 mal die 0 oder schickt eine Nachricht per WhatsApp rüber. Die Nummer findet ihr in der ARD Sounds App. Dankeschön.
1: Es gibt lockere Wolkenfelder in der Sputnik-Zone. In der Altmark ist es aber klar und die Temperaturen, die sind gerade noch relativ frisch. 10 Grad in Halle am Rheileck, 13 Grad in Magdeburg am Petriförder und 14 Grad in Wittenberg am Lutherhaus. Aber ich glaube, morgen wird es deutlich frischer sein. Also genießen wir jetzt eigentlich noch diese Temperaturen um diese Uhrzeit. Denn heute schießen die auch wieder in die Höhe. 21 bis 26 Grad erreichen wir maximal. Und nachdem es am Anfang auch relativ heiter und freundlich aussieht, kommen später dann auch schon die ersten Wolken hinzu. Es bleibt heute aber weitgehend trocken.
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0: Haben wir doch was richtig Schönes für euch. Egal bei welchem Wetter, ist natürlich eine Sache immer möglich, dass ihr euch die Kopfhörer reinmacht und einen wunderbaren Podcast hört.
1: Ganz genau. Und wenn wir über die süßesten zwei Mäuse der Geschichte reden, dann meinen wir tatsächlich nicht uns selbst, sondern Tom und Bill Kaulitz.
0: Ja, wir werden kurz einen Einblick geben. Achtung.
3: The party has arrived. Call the police.
1: Ja, das kennen wir doch.
0: Ja,
1: das lieben wir doch.
0: Also 10 Minuten reden wir drüber.
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0: vom Probenraum in Magdeburg bis in die Hollywood Hills. Also diese Geschichte klingt eigentlich fast zu verrückt, um wahr zu sein. Aber wir wissen ja alle, dass Maus und Maus genau das erlebt haben.
1: The party has arrived. Call the police.
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3: Ja, ich übersetze vielleicht nochmal. Ja. Bill und Tom Kaulitz haben mit Tokyo Hotel die ganze Welt erobert und genau um diese Story geht's jetzt in einem neuen Podcast. Die Kaulitz-Story.
0: Ja, genau. Also wie fühlt sich so ein Raketenstart an und was passiert hinter den Kulissen, wenn aus zwei Jungs aus Sachsen-Anhalt plötzlich internationale Stars werden? In der neuen Staffel ihrer Reality-Serie, Kaulitz Hills, da haben die auch schon so ein bisschen drüber gesprochen und das angerissen. Und ich muss sagen, das hat mich auch emotional mitgenommen.
3: Und im Podcast, die Kaulitz-Story, wird das jetzt nochmal in so 6 Folgen genau beleuchtet. Die haben ganz alte Archivaufnahmen, wo die Jungs gefühlt noch sehr kleine Babys sind. Geschichten von Fans sind dabei, Wegbegleiter und auch Hater, auch das gehört dazu. Mit dabei ist außerdem der Entdecker der Band, Peter Hoffmann. Und der packt einige spannende Insider aus.
4: Das war bei den VMAs 2009 in Berlin. Da waren eh schon krasse Sicherheitsvorkehrungen. Also jeder, der in die Halle wollte, wurde 3-mal durchleuchtet. Und ich weiß noch, da saßen im Künstlerbereich Backstage Jay-Z und Beyoncé. Die haben rumgeknutscht, dann ist auch nochmal Katy Perry durchs Bild gelaufen. Alle waren super entspannt. Und plötzlich macht's Rums, die Tür schlägt auf und es kommen so Securities rein. Die sahen aus wie so eine Spezialeinheit der Polizei, also so super durchtrainiert, alle offenbar auch bewaffnet. Und dann kommen die so rein und sichern den Raum und alle so, was geht denn jetzt ab? Und plötzlich kommen dann Bill und Tom rein und Bill musste mal pipi. Ja, sagt auch viel aus, dass nicht mal Jay-Z pissen durfte, wenn Bill auf dem Klo war.
0: Oh, ich liebe es jetzt schon, muss ich sagen.
3: Wie krass das produziert ist, ne? Wie so ein Blockbuster.
0: Ja, wirklich. Cool. Und verrückt auch, wie viele Details da dann irgendwie dann doch noch ans Licht kommen. Man hat irgendwie so das Gefühl, man ist direkt mit auf dieser Reise. Und wenn ihr auf die Reise draufspringen wollt, gar kein Problem. Die ersten 3 Folgen, die Kaulitz Story, findet ihr in der ARD Audiothek.
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0: Origami. Wäre das was für dich?
1: Origami, ist das das mit den Papieren?
0: Ja, wo man so faltet.
1: Weiß ich nicht.
0: Seifen herstellen?
1: Seifen herstellen?
0: Ja, selber.
1: Boah, da brauchen wir doch so viel Zeugs, oder?
0: Vielleicht. Dann Kalligrafie, wo du so ganz schön schreibst. Na, wir sind ja am Brainstorm, Leute. Ihr hört's, weil Tobi
1: also,
0: braucht ein neues Hobby.
1: Schönschrift ist wirklich nicht mein Steckenpferd.
0: Kannst ja üben. Deswegen ist es ein Hobby. Da kannst du es verbessern.
1: Ja, also ich weiß nicht. Ich finde, Claudius Gröpzig hat es ja reingemeldet mit einem Hobby. Das finde ich gar nicht so blöd, muss ich sagen.
0: Okay.
1: Da sehe ich mich schon eher.
2: Also ich schreibe Gedichte. Das hilft mir, um Sachen zu verarbeiten. Mhm. Und auch ansonsten, Geschichten habe ich auch schon geschrieben. Ist schon was veröffentlicht worden, so ja, in der Frankfurter Bibliothek.
1: Oh,
2: also,
1: nice.
2: Ja, das ist schon eine schöne Sache. Ja, wenn du Dinge verarbeiten willst, dann probier dich mal darin. Und wenn du mal gemalt hast, ja, malen ist auch eine schöne Sache.
0: Boah, Respekt, Claudia, sogar ausgestellt, das ist ja richtig krass.
1: Ja, damit
0: hat dich
1: kann
0: das
1: ich jetzt,
0: inspiriert?
1: Ja, ich würde ein Gedicht vortragen, wenn es in Ordnung ist.
0: Oh, so schnell?
1: Ja.
0: Ja, okay, hau raus.
1: Ich habe mich eventuell ein wenig vorbereitet,
0: okay,
1: als die Nachricht reinkam. Okay,
0: na,
1: bist
0: gut.
1: Du bereit?
0: Ja.
1: Man nennt sie Bexen, gut gelaunt, die in der Sendung rockt, sodass ihr staunt. Doch wenn sie nicht gerade moderiert, wird fleißig gehäkelt und ausprobiert. Masche für Masche, ganz elegant, entsteht dabei so manches, meistens unbekannt. Doch eigentlich, so ehrlich muss ich sein, seid ihr der Star. Als Community seid ihr jeden Tag für uns da. Drum sagen wir Danke fürs Einschalten, Zuhören und dabei sein. Und wenn es euch gefallen hat, dann schaltet gerne wieder ein. Wenn nicht, dann lag es hoffentlich nicht an meinem Gedicht.
0: Ey, Tobi, Respekt!

0: 7 Uhr, Bex und Tobi am Start.
1: Hello, hello.
0: Hier bei Spurnitag und Wach geht es jetzt rein in die News.
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0: Für euch jetzt mit Raik.
3: In Deutschland ist um Mitternacht erneut ein Tankrabatt in Kraft getreten. Wie aus Spritpreisportalen hervorgeht, gaben die Preise bereits in der ersten Stunde um bis zu 11 Cent nach. Teilweise wurde Superbenzin E10 für weniger als 2 Euro angeboten. Die Bundesregierung hat bis Jahresende einen Steuernachlass für Benzin und Diesel von rund 17 Cent verfügt. Allerdings gibt es keine direkte Verpflichtung für Tankstellen, den Nachlass vollständig weiterzugeben. In der geplanten Kommission zu weiteren Pflegereformen soll es nach Angaben von Bundesgesundheitsminister Carsten Linnemann nicht um die Deckelung der Eigenanteile für Pflegeheimbewohner gehen. Linnemann sagte am Abend im ZDF, die SPD-Forderung gehe nicht in die Kommission. Linnemann nannte einen Kostendeckel hochgradig gefährlich. Damit sparten Betroffene vielleicht 300 Euro, die Kosten könnten aber weiter ausarten. Die Bundesregierung hatte gestern einen Gesetzentwurf zur Pflegereform auf den Weg gebracht. Vorgesehen sind höhere Beiträge für Kinderlose und eine höhere Beitragsbemessungsgrenze. Weitere Reformen soll eine Kommission ausarbeiten. Der Flüchtlingsrat Sachsen-Anhalt hat vor dem sogenannten Institut für Remigration des österreichischen Rechtsextremisten Martin Sellner gewarnt. Sellner hat das Institut nach dem AfD-Wahlsieg nach Magdeburg verlegt. Flüchtlingsratssprecher Said Said sagte dem MDR, die Frage sei, wie schnell Sellners Vorschläge von einer AfD-Landesregierung aufgegriffen würden. In einem Strategiepapier fordert Sellner unter anderem ein Vorgehen gegen deutsche Staatsbürger mit Migrationshintergrund, sofern diese nicht ausreichend integriert seien.
0: Danke für die Info.
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0: Gerade das Wort Info nicht eingefallen.
1: Ja, das habe ich kurzzeitig gemerkt.
0: Echt? Ich dachte, das kriegt keiner mit.
1: Das war so eine Spannungspause.
0: Ja, und dann habe ich noch einen Stimmbruch bekommen. Es war so ein Danke für die
1: Info.
0: Naja, so ist das manchmal. Auf der A2 Richtung Berlin zwischen Allengersleben und Alsleben 4 Kilometer stockender Verkehr an der Baustelle. 10 Minuten braucht er länger. Auf der A14 Richtung Dresden zwischen Magdeburg-Stadtfeld und Wandsleben noch ein Schwertransport, der blockiert im Baustellenbereich die rechte Fahrspur. Das Fahrzeug ist nämlich zu breit für die Baustelle. Dann noch fährt er auf der Fahrbahn vor sich im Burgenland- und Saalekreis zwischen Wengelsdorf und Kirchfehrendorf. Die aktuellsten Blitze an Merseburg in der Golser Straße in beide Richtungen und in Weißenfels auf der Promenade. Und falls ihr noch was habt, ruft ihr durch 08021 und 4x die 0. Oder ihr schickt gerne WhatsApp rüber. Die Nummer findet ihr zum Sputnik-Handy in der ARD Sounds App. Dankeschön.
1: Es gibt nur lockere Wolkenfelder in der Sputnik-Zone und jetzt sehen wir sie endlich auch. Jetzt ist es ja wenigstens nicht stockduster draußen. Das sieht richtig süß aus eigentlich. In der Altmark ist es klar, es ist auch noch relativ frisch. 10 Grad haben wir in Halle, 11 Grad in Leipzig, 13 Grad in Magdeburg. Heute wird es aber wieder ordentlich warm. Bis zu 26 Grad erreichen wir. Erst wird es ein bisschen freundlicher, aber später kommen dann Wolken hinzu. Es bleibt aber weitgehend trocken.
0: Wir haben mal einen gemütlichen Donnerstag, hä?
1: Ja!
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0: Eine Welt, in der es keine Krankheiten gibt, keine Verbrechen. Dafür Damian Hardung. Klingt eigentlich perfekt, aber hat natürlich einen Haken.
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0: Der Film Corpus Delicti, da fühle ich mich direkt irgendwie gebildet, startet heute im Kino. Mit dabei Maxton Hall-Star Damian Hardung. Und er spielt einen Mann, der ein scheinbar perfektes System in Frage stellt.
2: Das fühle ich so mich niedlich, gebildet.
3: Dass du dich gebildet fühlst, weil du Latein sprichst.
0: Ja, na klar. Hatte ich nie in der Schule. Premiere gerade.
2: Ich auch nicht. Aber es ist ja schön, dass wir einen Moment am Morgen haben, wo wir uns irgendwie gebildet fühlen. Theresa, unsere Filmcheckerin, hat auch mit Damien geschnackt. Die Handlung klingt ja auch irgendwie wieder so nach so einer creepy Zukunftsvision, ne?
3: Genau, Dystopie, um nochmal so ein Wort zu nehmen, mit dem man sich
2: intelligent fühlt.
0: Geil, nehme ich alles in meinen Wortschatz auf.
3: Also, die Menschen, die leben da nach der sogenannten Methode. Durch viel Forschung, aber auch völlige Überwachung wurde quasi alles Fehlerhafte und Ungesunde ausgemerzt. Eine KI begrüßt dich in deiner Wohnung, jeden Tag werden deine Gesundheitswerte gecheckt und die Ernährung angepasst. Der Großteil der Menschen lebt nach dieser Methode und hält sich brav dran, so wie die Hauptfigur Mia, dargestellt von Hanne Herzsprung. Es gibt aber auch so ein paar Ausreißer, die frei leben und lieben wollen, wie ihr Bruder Moritz, gespielt von eben Damian Hardung. Als dann doch ein Mord passiert, wird der dafür angeklagt, weil seine DNA an dem Opfer gefunden wurde. Und weil Mia absolut nicht glauben kann, dass er dazu fähig ist, will sie beweisen, dass die Methode auch mal Fehler macht.
2: Boah, das klingt schon mal spannend. Und ganz ehrlich, ich glaube, ich wäre auch so ein kleiner Ausreißer, glaube ich.
3: Ja, Damian Hardung und Hanna Herzsprung auch. Ich habe die beiden im Interview gefragt, welche Regeln sie zuerst brechen würden. Und ich konnte da sehr relaten.
4: Die haben ja zum Beispiel alle Schlaganfälle auch behoben, indem sie wahrscheinlich Cholesterinsenker oder irgendwie perfektes Essen haben.
5: Ja.
4: Und ganz
5: ich
4: ehrlich.
5: Richtig gut essen gehen, ja, darauf Rücksicht zu nehmen.
4: Also, man muss auch einfach essen, ist ein Genuss.
5: Ja,
4: das ist
5: das Wichtigste.
4: Und das
5: nach
4: muss
5: Gefühl
4: auch Spaß
5: und nicht nach Vorgaben.
4: Voll. Und es ist ja auch diese Fokussierung auf, was ist jetzt total gesund im Zweifel, aber dadurch nimmt man sich eine Lebensfreude. Also, da wäre ich, glaube ich, nicht ganz so genau wie die Methode.
2: Ja, 1:1 wächst nur nicht.
0: Ja, 100%.
3: Same. Und es würde mich ehrlich gesagt auch total abfacken, wenn eine KI in meinem Zuhause alles von mir weiß und kontrolliert. Es ist wirklich richtig creepy. Also der Film zeigt so eine echt kalte, aber wieder nicht so unvorstellbare Zukunft. Hanna Herzsprung ist ganz toll in dem Film und Damian Hardung kann auch mal eine andere Seite zeigen.
0: Hey, das ist doch mal was anderes. Cool, klingt cool. Ganz geil. Ja, also keine Krankheiten, mega, aber so eine totale Überwachung finde ich schon creepy. Das alles gibt's auf jeden Fall im Film Corpus Delicti.
2: Gratias Tibiago, Theresa.
0: Heißt das Dankeschön auf Latein?
2: Ja, ja.
0: Oh, krass.
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0: Wir sind auf der Suche nach einem Hobby für Tobi.
1: Ja.
0: Und Claudia aus Grübzig hat sich einfach reingemeldet, meinte, ja, probier's doch mal mit Gedichten schreiben. Du hast es gerade ausprobiert und ist einfach ein bisschen zu gut fürs erste Mal gemacht.
1: Vielen Dank.
0: Deswegen habe ich jetzt einfach eine neue Challenge für dich. Claudia ist ja echt Profi da drin, ne? Also ihre Gedichte und das, was sie so schreibt, wird ja teilweise sogar ausgestellt.
1: Ja.
0: Und sie war so lieb und hat uns tatsächlich mal ein Gedicht eingesprochen. Das war jetzt ganz aus dem Kopf, frei, auf der Arbeit. Deswegen ist ihr der letzte Satz nicht eingefallen. Also die letzte Zeile. Da dachte ich mir, wir hören uns einfach mal das Gedicht von Claudia an und du musst so spontan wie es geht das Gedicht vervollständigen.
1: Aber ich will es ja nicht schlechter machen am Ende.
0: Nee.
1: Ihre Arbeit.
0: Nee, das wirst du schon nicht machen. Das, okay, was du gerade abgeliefert hast, Tobi.
1: Also kommt jetzt Claudia mit einem Gedicht und ich muss vervollständigen.
0: Ganz genau.
1: Okay.
0: Auf die Plätze, fertig, los.
2: Also, ich habe einen kurzen Text vom Weihnachtsgedicht. Ist ja bald. Jedes Jahr, Nanunana, ist die Weihnacht wieder da. Ganz plötzlich steht sie vor der Tür. Du warst doch eben noch nicht hier. Dann geht sie los, die wilde Hatz, nach dem Geschenk. Und wir wissen ganz genau wie jedes Jahr, wie hilflos dieses Unterfangen war. Wir rennen los wie wild gehetzt, als wären wir unter Strom gesetzt. Wir rennen hier, wir rennen dort, wir rennen vor uns selber fort. Warum bleiben wir nicht stehen?
0: Warum bleiben wir nicht stehen?
1: Lass uns nach Hause gehen und setzen uns und machen an Sputnik Tag und Wach. Scheiße.
0: Warte, komm, mach es. Mach
1: ich
0: es,
1: weiß nicht, was sich auf anreimt.
0: An.
1: Und hören diesen schönen Mann mit dieser Frau an seiner Seite. Was eine geile Meute.
0: Ja! Tobi!
1: Das war mir echt ein bisschen peinlich. Also Claudia, liebe Grüße, es tut mir leid, dass ich dein Gedicht so schlecht gemacht habe. Es war großartig. Es tut mir leid.

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0: trotzdem Tobi am Start bei Spundit
1: Guten
0: Tag,
1: Morgen.
0: 37 haben wir es. Auf der 2 Richtung Berlin zwischen Anhängersleben und Alsleben 4 Kilometer stockender Verkehr an der Baustelle. Auf der 14 Richtung Dresden zwischen Kreuz Magdeburg und Wandsleben noch Stau wegen eines Schwertransports im Baustellenbereich. Immer noch 20 Minuten mehr. Das Fahrzeug ist zu breit für die Baustelle. Ich frage mich halt, wie die das jetzt lösen wollen. Das finde ich irgendwie interessant.
1: Das steht ja schon seit gestern da, oder?
0: Ja, ich weiß ja, irgendwas stimmt da nicht. Naja, Vorsicht auf der RP184 zwischen dem Abzweig Wachtendorf und auch im Bitterfeld. Da befindet sich eine ungesicherte Unfallstelle. Und die aktuellsten Blitze auf der B6 am Ortseingang Wurzen aus Richtung Oschatz, in Merseburg in der Geuser Straße in beide Richtungen und in Weißenfels auf der Promenade. Falls ihr noch was habt, einfach durchklingeln 08021 und 4 mal die 0 oder easy eine WhatsApp rüberschicken. Die Nummer findet ihr in der AD Sounds App. Dankeschön.
1: Es ist in Dessau vor allen Dingen richtig frisch. 9 Grad haben wir da nur am Schillerpark. Ansonsten 10 Grad in Halle am Eselsbrunn, 12 Grad in Magdeburg am Alten Markt. Hier und da gibt es aber nur lockere Wolkenfelder. Die Morgensonne, die zeigt sich so langsam. In der Altmark ist es sogar richtig klar. Und es bleibt auch erstmal freundlich. Im Verlauf des Tages kommen hier und da Wolken immer mal wieder hinzu. Es bleibt aber weitgehend trocken. Und die Höchsttemperaturen, die sind heute wieder ordentlich warm. 21 bis 26 Grad erreichen wir maximal.
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0: Ja, noch ist keine PIN rausgeschickt worden über die ARD Sounds App, aber da müsst ihr nicht traurig sein. Das passiert auf jeden Fall noch hier im Laufe der Show. Aber ich finde, trotzdem können wir in 10 Minuten nochmal so ein bisschen erklären, wie was funktioniert, oder?
1: Ja, weil einige denken sich vielleicht, wieso brauche ich denn überhaupt eine PIN? Ja, das ist ganz, ganz wichtig. Also in 10 Minuten ganz gut zuhören.
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0: Ja.
1: Fertig!
0: Und dann heißt es wirklich kein Akkuwechsel mehr, kein Handy-Fasten oder sowas, keine Selbsthilfegruppe, so wie das klang gerade bei uns. Und ihr braucht wirklich nur diese eine PIN. 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
1: Und natürlich am besten Handy auf ganz laut stellen und im Auge behalten.
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0: wunderschönen guten Morgen.
1: Schönen guten Morgen.
0: 7.51 Uhr haben wir es an diesem Donnerstag. Vielleicht habt ihr auch gerade schon euer Frühstück vergenussferkelt wie wir beide.
1: Mit einem Löffel. Wir teilen uns einen Löffel.
0: Das ist wirklich traurig, wenn man das so sagt.
1: Also um Gottes Willen, nicht abwechselnd. Also nicht, dass erst Tobi einmal sein Porridge isst.
0: Bexen hat den tatsächlich sogar abgewaschen und so.
1: Ja,
0: richtig.
1: Ja, ja.
0: Aber wir wissen nicht, wieso. Eigentlich müssten wir mal eine Kamera in die Küche stellen hier bei uns beim MDR. Es fehlen immer Löffel.
1: Ja, hier ist
0: ich verstehe das nicht. Wir haben sogar mal Löffel für unser Morningshow-Team neu gekauft. Selbst die sind nicht mehr da.
1: Das ist krass, ne?
0: Also ich weiß
1: alles
0: nicht.
1: Wird hier geklaut. Das ist futsch.
0: Löffelwichtel oder sowas. Mhm. Naja gut, egal. Ich hoffe, ihr habt genug Löffel für euer Frühstück zu Hause. Wir haben auf jeden Fall genug Lieblingsmucke. Die klaut uns keiner.
1: Nein.
0: Deswegen gibt es jetzt Ray bei Sputnik Tango Wach. Schönen guten Morgen.
1: Morgen.

0: 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In Deutschland ist um Mitternacht erneut ein Tankrabatt in Kraft getreten. Wie aus Spritpreisportalen hervorgeht, gaben die Preise bereits in der ersten Stunde um bis zu 11 Cent nach. Teilweise wurde Superbenzin E10 für weniger als 2 Euro angeboten. Die Bundesregierung hat bis Jahresende einen Steuernachlass für Benzin und Diesel von rund 17 Cent verfügt. Allerdings gibt es keine direkte Verpflichtung für Tankstellen, den Nachlass auch vollständig weiterzugeben. In der geplanten Kommission zu weiteren Pflegereformen soll es nach Angaben von Bundesgesundheitsminister Carsten Linnemann nicht um die Deckelung der Eigenanteile für Pflegeheimbewohner gehen. Linnemann sagte am Abend im ZDF, die SPD-Forderung gehe nicht in die Kommission. Linnemann nannte einen Kostendeckel hochgradig gefährlich. Damit sparten Betroffene vielleicht 300 Euro, die Kosten könnten aber weiter ausarten. Die Bundesregierung hatte gestern einen Gesetzentwurf zur Pflegereform auf den Weg gebracht. Vorgesehen sind höhere Beiträge für Kinderlose und eine höhere Beitragsbemessungsgrenze. Weitere Reformen soll eine Kommission ausarbeiten. Der Flüchtlingsrat Sachsen-Anhalt hat vor dem sogenannten Institut für Remigration des österreichischen Rechtsextremisten Martin Sellner gewarnt. Sellner hat das Institut nach dem AfD-Wahlsieg nach Magdeburg verlegt. Flüchtlingsratssprecher Said Said sagte dem MDR, die Frage sei, wie schnell Sellners Vorschläge von einer AfD-Landesregierung aufgegriffen würden. In einem Strategiepapier fordert Sellner unter anderem ein Vorgehen gegen deutsche Staatsbürger mit Migrationshintergrund, sofern diese nicht ausreichend integriert seien.
1: Danke für die Infos.
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1: Auf der 2 Richtung Berlin zwischen Marienbad-Helmstedt und Alsleben 6 Kilometer Stau an der Baustelle, 30 Minuten brauchte länger. Immer noch ein Fahrzug, das zu breit ist für die Baustelle auf der 14 Richtung Dresden zwischen Kreuz Magdeburg und Wandsleben. Stau da nämlich wegen eines Schwertransports im Baustellenbereich, 15 Minuten brauchte noch länger. Und Pferde weiterhin auf der Fahrbahn im Burgenland und Saalekreis zwischen Wengelsdorf und Kirchferendorf. Die aktuellsten Blitze auf der B6 am Ortseingang Wurzen aus Richtung Oschatz, auf der B107 am Ortsausgang Gentin Richtung Jericho, am Ortseingang Krawinkel aus Richtung Laucha wird geblitzt und im Weißenfels auf der Promenade genauso. Falls ihr was habt, klingelt da durch 08021 und viermal die 0 oder schickt gerne WhatsApp rüber. Die Nummer findet ihr in der ARD Sounds App. Dankeschön.
3: Es ist gerade noch ordentlich frisch in der Sputnik-Zone. Wir haben immer noch 10 Grad in Halle am Rheinischen Platz, 12 Grad in Magdeburg am Unicampus und noch 12 Grad in Weimar an der Bauhaus-Uni. Jetzt gerade, ich check nochmal, ja, so lockere Wolkenfelder, das sieht wirklich schön aus, so richtig flauschig am Himmel. In der Altmark ist
1: kuschelig,
3: es klar.
1: Kuschelig.
3: Ja, sehr kuschelig. Es bleibt auf jeden Fall erstmal freundlich, später kommen immer mehr Wolken hinzu, es bleibt aber weitgehend trocken und die Temperaturen, die werden trotzdem heute nochmal richtig warm. Vielleicht ist es der allerletzte Tag in diesem Jahr, wo es so richtig hot wird. Bis 26 Grad können wir nämlich maximal erreichen.
1: Dachtest du früher auch? Ich hoffe, es geht nicht nur mir so, vielleicht geht es euch auch so,
3: ja.
1: Dass so Wolken so Betten sind oder Zuckerwatte.
3: Ja, so Wattemäßig, ja, dass es flauschig ist.
1: Wenn man so geflogen ist auch, ja. Und so, ich dachte, man kann sich da so reinlegen.
3: Ja, und dann bin ich einmal durch eine Wolke gefahren und habe ich nur gesehen, das ist ja eigentlich nur Nebel. Das fand ich ein bisschen lame dann.
1: Ich dachte, du sagst jetzt durch eine Wolke geflogen. Ich weiß
3: ja, geflogen, was denn gefahren, habe ich gesagt.
1: Ja.
3: Nee, durch eine Wolke bin ich noch nie gefahren.
1: Nicht?
3: Geflogen, mit dem Flugzeug halt. Wie denn fahren?
1: Weiß ich nicht, das hast du gesagt.
3: Ja, ich habe mich versprochen, Junge.
1: Wie eine Fragezeichen im Kopf gehabt.

0: Wir suchen heute Hobbys für Tobi und ich habe ja ein neues Hobby gefunden, Häkeln. Ja. Tobi ist noch nicht so ganz überzeugt, aber ich habe jetzt wirklich
1: vom
0: eine
1: Häkeln
0: Aktion.
1: Meinst du jetzt?
0: Ja, vom Häkeln.
1: Ja, es ist mir, also es ist so eine sehr kleinteilige Arbeit und ich weiß nicht, ob ich da halt auch, ich habe manchmal das Gefühl, ich habe so früher haben wir immer in der Schule gesagt, so Fettfinger. Also ich habe nicht so ein Feingefühl in den Fingern.
0: Meinst du? Ja. Aber ich habe jetzt eine Aktion gefunden und ich glaube, die könnte den einen oder anderen wirklich auch nochmal überzeugen, mit dem Häkeln anzufangen oder auch mit dem Stricken, weil der Leipziger Verein Frauen für Frauen, der feiert jetzt sein 35-jähriges Bestehen, also im nächsten Jahr. Und es soll eine riesige Decke entstehen, die dann im Jahr 2027 den Leipziger Markt komplett überziehen und bedecken soll. Also da brauchen wir wirklich viele Hände, die häkeln und stricken, weil die haben jetzt nämlich dieses Projekt, dass jeder so ein Quadrat häkeln kann, 50 mal 50 Zentimeter häkeln oder stricken und das dann einfach beim Verein vorbeigeben. Und dadurch wollen die dann einfach ein bisschen mehr Sichtbarkeit schaffen, weil die setzen sich ja ein, gerade bei Frauen, die häusliche Gewalt oder so etwas erleben mussten. Und dann haben wir eigentlich ein schönes Beisammenkommen, man tut etwas Gutes, es sieht schön aus und dann auch noch für den guten Zweck.
1: Ich finde das super. Die Frage ist natürlich, muss das schön aussehen?
0: Nein, ich glaube einfach.
1: Würde ich es auf jeden Fall machen und wenn ich vielleicht nicht mit dem Häkeln unterstütze, kann ich ja irgendwie anbieten, dass ich an dem Tag dann trotzdem vorbeikomme, was zu essen mache und an alle verteile, die da teilgenommen
0: Guck,
1: haben.
0: Guck, das ist auch ein Deal.
1: Weil Kochen ist ja auch ein großes Hobby von mir, was ich jetzt nicht neu erfinden würde, aber da würde ich mich trotzdem für einsetzen, logischerweise.
0: So, also wenn ihr Bock habt, das Ganze zu unterstützen, einfach Häkelnadel in die Hand und auf geht's.
1: Abfahrt.

0: Wundert euch nicht, Kommissar Meiner ist ab heute auf Dienstreise in Erfurt. Dort findet bis zum 24. November nämlich das Krimi-Festival statt.
1: Ui. 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
2: Das klingt so geil. Also da gibt es richtig viele Lesungen, die zum Beispiel in der Buchhandlung Peter Knecht, aber unter anderem auch im Landeskriminalamt stattfinden. Und ich stelle mir das schon ganz cool vor. Falls ihr da hin wollt, dann müsst ihr auf jeden Fall ganz schnell mal das Programm abchecken, weil Fitzek ist zum Beispiel schon ausverkauft.
0: Ja, also dann schnell hin da und ich würde euch trotzdem raten, vielleicht fragt ihr uns auch nochmal vorher, dass ihr nicht am selben Tag wie Kommissar Meiner da seid, weil der nimmt immer sehr viel Raum ein dann auch, weil der fühlt sich wie so ein Ermittler und das lässt er euch dann auch spüren.
3: Hallo?
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3: Also wissen Sie, der Tatort ist so langweilig immer. Nach 5 Minuten wissen wir ja schon immer, wer der Mörder ist, weil wir ihn rückwärts gucken.
5: Mein Name ist Jack the Ripper. Der Erfinder von der Schokolade Ripper Sport und der gleichnamigen Geschlechtskrankheit Ripper.
3: Ja? Hallo? Geht's jetzt gleich los?
6: Hier ist der Kommissar Meiner, 00 Meiner. Als ich den Tatort erreichte, um ca. 16.30 Uhr, da war noch nicht gemacht, Meiner. Das Opfer sprang noch putzmunter im Unterholz rum und es war nicht mal eine Tatwaffe am Start. Wenn man nicht alles alleine macht hier.
7: So, Manners, jetzt kommt hier die Kriminalstatistik für das Mansfelder Land. Betrugsdelikte waren 4, davon 3 Sandkästenkriminalität, also weggenommene Sandförmchen und solcher Kram. 3-mal Autodiebstahl, wovon es sich aber nur um geklaute Matchbox-Autos handelt. Und 1 Körperverletzung. Warum eigentlich? Ich hab doch ja keine Körperverletzung. Ja, wahrscheinlich doch. Jetzt.
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0: 8:39 Uhr über Spundentag und Bach.
1: Morgen.
0: Es ist Zeit, um auf die Straßen zu gucken. Und wisst ihr, was ich super spannend finde?
1: Ja.
0: Ob immer noch dieses zu breite Fahrzeug.
1: Ja, ich glaube, das Problem ist, die können es weder auf die Baustelle fahren noch wegfahren. Vielleicht ist es dort irgendwie stecken geblieben.
0: Hm.
1: Schwierig.
0: Vielleicht gehst du mal vorbei.
1: Wieso?
0: Und hebst das Ding da einfach runter von der Baustelle.
1: Mein Muckis, meinst du?
0: Ja, ja.
1: Gar kein Problem.
0: Das ist doch nur die Anwesenheit, da fährt das Ding schon los.
1: So. Verfurcht. Scheiße! Schon wieder diese laute, nervige.
0: So, auf der A2 Richtung Berlin. 6 Kilometer stockender Verkehr an der Baustelle. 10 Minuten braucht er länger zwischen Mariem und Helmstedt und Eisleben. Und siehe da, auf der 14 Richtung Dresden zwischen Kreuz Magdeburg und Wandsleben noch das Fahrzeug. Das ist zu breit für die Baustelle, deshalb im Baustellenbereich noch Stau. 10 Minuten braucht er länger. Und Vorsicht bitte auf der A9 Berlin bis München. Dazu läuft zwischen Kreuz-Rippachtal und Weißenfels eine Person auf der Standspur. Die aktuellsten Blitze auf der B6 am Ortseingang Wurzen aus Richtung Oschatz und in Weißenfels auf der Promenade. Falls ihr noch was habt, ruft ihr durch 08021 und 4x0 oder schickt gerne WhatsApp rüber. Die Nummer kriegt ihr wie immer in der ARD Sounds App. Dankeschön.
1: Das Wetterchen sieht draußen eigentlich ganz schön aus. Wir haben hier und da lockere Wolkenfelder. In der Altmark ist es sogar klar. Die Temperaturen, die sind aber noch relativ frisch. 9 Grad haben wir in Gentin am Wasserturm, 10 Grad in Halle am Thüringer Bahnhof, 12 Grad in Magdeburg am Dom. Aber, liebe Freunde, heute wird es nochmal richtig warm. 21 bis 26 Grad, also heute vielleicht so der allerletzte Tag in diesem Jahr, wo es nochmal so ein bisschen Sommerfeeling gibt. Es bleibt auch erstmal freundlich, später kommen ordentlich Wolken hinzu. Es bleibt aber weiter. Weitgehend trocken.
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1: Oh ja, da hat es wieder vibriert.
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1: Unser Handy hat vibriert, ich hoffe euers auch, weil es kam gerade wieder eine PIN rum.
0: Ja, und diese PIN führt euch natürlich zum Samsung Galaxy Z Flip 8. Das wartet auf euch. Und falls ihr die PIN bekommen habt, ruft ihr bitte jetzt durch 08021 und 4x0, sagt uns die PIN durch und mit etwas Glück landet ihr im Lostopf.
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0: Schönen guten Morgen. Tobi und Bexen hier. Yo. Und wir haben unsere gemütliche Runde einfach mal so ein bisschen erweitert um eine weitere Person. Oh. Michelle aus Jena. Die ist mit in der Runde.
1: Moin.
2: Moin.
1: Moin.
3: Hallo.
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0: Michelle, möchtest du jetzt einfach eine Runde schnacken oder wolltest du von uns?
1: Ich wollte die PIN mal sagen.
0: Ja, das ist sehr gut, da bist du hier genau richtig. Wie steht es denn jetzt gerade um dein jetziges Smartphone?
1: Das ist jetzt 3 Jahre alt. Der Akku lässt halt so semi nah. Also ohne Powerbank geht es halt nicht mehr rauf.
0: Ja, das ist nervig. Ja.
3: Das ist wirklich nervig. Und so eine Powerbank ist jetzt nicht unbedingt klein. Also man muss die ja auch irgendwie verstauen können. Ey, gar kein Problem. Wir hauen ja morgen schon wieder ein Samsung Galaxy Z Flip 8 raus. Und damit du in den Lostopf kommst, du hast es selber schon gesagt, brauchen wir dir nicht mehr erklären, brauchen wir die PIN. Du kannst die mal langsam durchgeben. Und dann würde ich einfach mal versuchen, das hier in unseren PIN-Generator einzugeben. Und schauen wir mal, ob du richtig liegst, ja?
1: Na?
3: Fang mal an.
1: Und zwar die 2.
3: Ja.
1: 8.
3: Ja.
1: 7. Und die 4.
3: Gut. Wenn ich mich nicht vertippt habe, dann müsste es jetzt gleich... Aha! Gucke mal.
0: Ich liebe diesen Moment.
3: Schönes Geräusch auch,
0: denn
3: ne?
0: Jetzt können wir jubeln, Michelle, das ist richtig! Du wanderst also in unseren Lostopf rein. Morgen ziehen wir dann einen Code. Und vielleicht fällt ja deiner und dann gehört dir auch schon das Samsung Galaxy Z Flip 8.
1: Oh, das wird ziemlich geil.
0: Ja.
3: Ja, ich drücke dir die Daumen, dass du die Powerbank bald nicht mehr brauchst. Und wenn ihr auch mitmachen wollt, gar kein Problem. Sputnik in der ARD Sounds App suchen, um die Glocke oben rechts zu aktivieren. Also eigentlich müsst ihr das genauso machen wie Michelle. Dann bekommt ihr auch die Push-Mitteilung. Und die nächste könnte schon wieder rauskommen ab 14 Uhr in der Sputnik Home Zone. Einfach mal einschalten mit der lieben Franzi.
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0: einen wunderschönen guten Morgen wünscht. Sputnik Tango Wach ist an Bex und Tobi am Start.
1: Hello.
0: Heute auf der Suche nach einem neuen Hobby für mich und ich habe mich natürlich mal so ein bisschen jetzt auch beschäftigt damit.
1: Mhm.
0: Was hältst du davon, wenn ich jetzt hier bei uns im Sputnik Studio irgendwie sowas züchten würde, so ein Aquarium oder sowas?
1: Nee,
0: wenn
1: wir hier so ein, was?
0: Warum? Wenn wir jetzt so ein Aquarium hätten, könnte ich mich drum kümmern, wenn wir füttern, dann könnten wir so kleine Guppies da reinsetzen, die hätten auch einen Namen und wir kümmern uns richtig drum. Aber so, dass es denen auch gut geht, weißt du, was ich meine?
1: Das Problem ist halt, was machen wir dann, wenn du jetzt zum Beispiel im Urlaub bist? Ich will mich darum nicht kümmern. Ich glaube, ich habe da keinen Finger.
0: Nee, dann machen wir es nicht. Wenn, dann muss man da auch Herzblut reinstecken.
1: Ja, du musst es
0: da
1: ja machen.
0: Ich dachte natürlich auf eine Art, du unterstützt mich auch ein wenig in meinem Vorhaben, aber wenn du da überhaupt gar kein Teamgedanke hast, auch dann.
1: Ja, weil wenn mir sagen muss, was ich zu tun habe, dann vielleicht. Aber irgendwie vielleicht, ich weiß nicht, findest du so ein Aquarium gut?
0: Ja. Ich hatte ja auch früher mal einen Gecko.
1: Ein Gecko. Mhm. Da müssen wir vielleicht nochmal mit den Chefs sprechen, ob jetzt Haustiere wirklich hier erlaubt sind.
0: Ich meine, ein gläsernes Studio haben wir ja schon mal. Wir müssen hier nur Wasser reinfüllen. Ist gar kein Problem. Aber ihr könnt natürlich noch bessere Hobbys rüberschicken. Vielleicht lasse ich mich inspirieren.
1: Ab jetzt dann immer unter Wasser.
0: So, Nummer zum Sputnik-Handy gibt es wie immer in der ARD Sounds App. Und dann bin ich mal gespannt, was noch zusammenkommt.

0: 9 Uhr hier bei Spurlinntag und Wach.
1: Hello.
0: Es ist Zeit für die News jetzt mit Raik.
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3: In Deutschland ist um Mitternacht erneut ein Tankrabatt in Kraft getreten. Wie aus Spritpreisportalen hervorgeht, gaben die Preise bereits in der ersten Stunde um bis zu 11 Cent nach. Teilweise wurde Superbenzin für E10 für weniger als 2 Euro angeboten. Die Bundesregierung hat bis Jahresende einen Steuernachlass für Benzin und Diesel von rund 17 Cent verfügt. In der geplanten Kommission zu weiteren Pflegereformen soll es nach Angaben von Bundesgesundheitsminister Carsten Linnemann nicht um die Deckelung der Eigenanteile für Pflegeheimbewohner gehen. Linnemann sagte am Abend im ZDF, die SPD-Forderung gehe nicht in die Kommission. Linnemann nannte einen Kostendeckel hochgradig gefährlich. Damit sparten Betroffene vielleicht 300 Euro. Die Kosten könnten aber weiter ausarten. Die Bundesregierung hatte gestern einen Gesetzentwurf zur Pflegereform auf den Weg gebracht. Vorgesehen sind höhere Beiträge für Kinderlose und eine höhere Beitragsbemessungsgrenze. Weitere Reformen soll eine Kommission ausarbeiten. Die Leipziger Messe geht nicht davon aus, dass ein Warnstreik der Beschäftigten heute die Hobbymesse beeinträchtigt. Messegeschäftsführer Markus Geisenberger kritisierte die Forderungen im MDR zugleich als überzogen. Sie lägen weit außerhalb der Möglichkeiten der Leipziger Messe. Die Gewerkschaft Verdi fordert für die Beschäftigten 350 Euro mehr im Monat sowie eine Arbeitszeitverkürzung auf 8.

0: 38 Wochenstunden bei vollem Lohnausgleich. Sie hat die Beschäftigten deshalb heute und morgen zu Warnstreiks aufgerufen.
1: Danke für die Infos.
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1: So, wir schauen gemeinsam nochmal auf die Straßen. Da ist heute ein bisschen was los auf der A2 Richtung Berlin zwischen Allengersleben und Alsleben. Noch 4 Kilometer Stau an der Baustelle, 10 Minuten braucht er länger. Die A9 Richtung Berlin ist gesperrt wegen Bauarbeiten. Die Auffahrt Vockerode, um genau zu sein, bis voraussichtlich 11 Uhr. Und auf der A14 Richtung Dresden, wir kennen es heute schon, zwischen Kreuz Magdeburg und Wandsleben Stau wegen eines Schwertransports im Baustellenbereich. 10 Minuten braucht er länger, das Fahrzeug ist da zu breit für die Baustelle. Die aktuellsten Blitze auf der B6 am Ortseingang Wurzen aus Richtung Oschatz, am Ortseingang Krawinkel aus Richtung Laucha und im Weißenfels in der Promenade. Falls ihr noch was habt, klingelt da durch, 08021 und 4 mal die 0 oder schickt gerne WhatsApp rüber. Die Nummer gibt es wie immer in der ARD Sounds App. Dankeschön!
3: Wow, also die Wolken, die faszinieren mich. Ich weiß auch nicht, ich habe da, glaube ich, irgendwie so ein Faible für. Ich schaue mir gerne den Himmel an. Jetzt gerade gibt es auf jeden Fall lockere Wolkenfelder. Es lohnt sich, nach draußen zu schauen. Die Sonne, die ballert jetzt gerade auch hier und da schon mal durch. Die Temperaturen sind aber noch relativ frisch. 8 Grad haben wir in Zwickau am Johannesbad, 10 Grad in Halle an der Peisnitz und 12 Grad in Magdeburg an der Grünen Zitadelle. Heute ist es auch erstmal freundlich. Im Laufe des Tages kommen hier und da immer mehr Wolken hinzu. Es bleibt aber weitgehend trocken. Und die Temperaturen, die geben heute noch mal alles. 21 bis 26 Grad erreichen wir maximal.
1: Sag mal, bist du dann eigentlich auch so eine Person, die sich so auf so eine Wiese legt dann?
3: Ja.
1: Und dann quasi so, weißt du, so Wiese und dann kommen so Vögelgezwitscher. Ah. Und dann wird so in den Himmel geguckt. Die Sonne britzelt so ein bisschen auf die Haut um. Man merkt in dem Moment, scheiße, ich habe mich nicht eingecremt. Aber trotzdem genießt man es. Bist du so?
3: Weißt du, ich bin jetzt direkt runtergefahren. Kannst du weitermachen?
1: Musiktechnisch oder willst du jetzt hier noch ein bisschen...
3: Ah, nee, einfach nur so. So ist geil. Ja, aber Musik ist auch in Ordnung.
1: Oh nein, ein Sturm zieht auf! Immer noch? Bleibst du liegen?
3: Nee, jetzt verpiesel ich mich.

0: Vom Probenraum in Magdeburg bis in die Hollywood Hills. Also diese Geschichte klingt eigentlich fast zu verrückt, um wahr zu sein. Aber wir wissen ja alle, dass Maus und Maus genau das erlebt haben.
1: The party has arrived. Call the police.
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3: Ja, also vielleicht übersetze ich normal. Bill und Tom Kaulitz haben mit Tokyo Hotel die ganze Welt erobert. Und genau um diese Story geht's jetzt in einem neuen Podcast. Und der heißt Die Kaulitz Story.
0: Ja, da geht's um die Fragen, wie fühlt sich so ein Raketenstart an? Und was passiert hinter den Kulissen, wenn aus zwei Jungs aus Sachsen-Anhalt plötzlich internationale Stars werden? In der neuesten Staffel ihrer Reality-Serie Kaulitz und Kaulitz, Kaulitz Hills, vielleicht habt ihr es auch schon gesehen, da sprechen die auch schon ein bisschen über das Thema, ne? Es wird angerissen und es wird auch emotional.
3: Ja, und im Podcast Die Kaulitz Story wird das jetzt nochmal in 6 Folgen genau beleuchtet. Die haben ganz alte Archivaufnahmen, wo die Jungs gefühlt noch so ganz klein waren quasi, also Babys. Da sind Geschichten von Fans mit dabei, Wegbegleiter und auch viele, viele Hater. Mit dabei außerdem auch der Entdecker der Band, Peter Hoffmann, und der packt einige wirklich sehr spannende Stories und vor allen Dingen Insider aus.
4: Das war bei den EMAs 2009 in Berlin. What's up? Da waren eh schon krasse Sicherheitsvorkehrungen. Also jeder, der in die Halle wollte, wurde dreimal durchleuchtet. Und ich weiß noch, da saßen im Künstlerbereich Backstage Jay-Z und Beyoncé. Die haben rumgeknutscht. Dann ist auch nochmal Katy Perry durchs Bild gelaufen. Alle waren super entspannt. Und plötzlich macht's Rums. Die Tür schlägt auf und es kommen so Securities rein. Die sahen aus wie so eine Spezialeinheit der Polizei, also so super durchtrainiert, alle offenbar auch bewaffnet. Und dann kommen die so rein und sichern den Raum und alle so, was geht denn jetzt ab? Und plötzlich kommen dann Bill und Tom rein und Bill musste mal pipi. Ja, sagt auch viel aus, dass ich mal Jay-Z pissen durfte, wenn Bill auf dem Klo war.
3: Das passt auch zu Bill, finde ich.
0: Ey, ich liebe es jetzt schon. Ich liebe diesen Podcast jetzt schon, weil verrückt, wie viele Details da irgendwie so ans Licht kommen. Kann man sich gar nicht vorstellen. Und irgendwie habe ich jetzt schon das Gefühl, als wäre ich mit auf der Reise. Wenn ihr euch das reinziehen wollt, die ersten 3 Folgen, die Kaulitz-Story, findet ihr in der ARD-Audiothek.

0: Ey, schönen guten Tag.
1: Da sind wir wieder, Tobi und Bexen hier.
0: Nur nicht lang schnacken, Musik in euren, nicht in den Nacken. Am besten ins Ohr rein, oder?
1: Ja.
0: So, Lieblingsmucke gleich. Christus, Randy, David Guetta, Kim Petras und jetzt Robin Schulz hier bei Spontan
1: Wach. Oh, schön.
0: Mit Speechless. Also genießt das Ding mal. Tschüss.

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0: 9.31 Uhr über Spurli Tagowach. Wir schauen morgen mal auf die Straßen. Auf der 2 Richtung Berlin zwischen Allengersleben und Alsleben 4 Kilometer stockender Verkehr an der Baustelle, 10 Minuten braucht er länger. Auf der 2 Richtung Hannover am Kreuz Magdeburg steht ein defekter LKW auf der rechten Fahrspur. Auf der 9 Richtung Berlin, die Auffahrt Fockerode wegen Bauarbeiten bis voraussichtlich 11 Uhr noch gesperrt. Vorsicht auf der 14 Richtung Magdeburg zwischen Grimma und Klinger, da ist ein Schwan auf der Fahrbahn. Und weiter in Pferde auf der Fahrbahn im Burgenland und Saalekreis zwischen Wengelsdorf und Kirchverdorf. Die Aktivitätsblitze auf der B6 am Ortsangang Wurzen aus Richtung Oschatz. Auf der B107 am Ortsausgang Gentin Richtung Jericho. In Halle in der Eislebener Straße stadteinwärts und am Ortsangang Krawinkel aus Richtung Laucha. Falls ihr noch was habt, klingelt da durch 08021 und 4x die 0. Oder schickt gerne WhatsApp rüber, die Nummer findet ihr in der ARD Sounds App. Dankeschön.
1: Hier und da gibt es lockere Wolkenfelder, aber die Sonne ist auf jeden Fall am Start. In der Altmark ist es sogar sehr klar am Himmel. 9 Grad haben wir gerade in Standerl am Kornmarkt, also noch relativ frisch. 10 Grad in Halle am Marktplatz und 12 Grad in Magdeburg am Dom. Es bleibt erstmal freundlich. Die Sonne zeigt sich im Laufe des Tages, kommen dann aber immer mehr Wolken hinzu. Es bleibt weitgehend trocken. Trotzdem schießen die Temperaturen in die Höhe, also trotz der ganzen Wolken. 26 Grad erreichen wir maximal.
0: Das ist doch schön. Habt einen schönen Donnerstag.
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0: Welt, in der es keine Krankheiten gibt, keine Verbrechen. Dafür Damian Hardung. Klingt eigentlich perfekt, aber hat natürlich einen Haken.
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0: Der Film Corpus Delicti, da fühle ich mich direkt irgendwie gebildet, startet heute im Kino. Mit dabei Maxton Hall-Star Damian Hardung. Und er spielt einen Mann, der ein scheinbar perfektes System in Frage stellt.
2: Das fühle ich so mich gebildet.
3: Dass du dich gebildet fühlst, weil du Latein sprichst.
0: Ja, na klar. Hatte ich nie in der Schule. Ich Premiere
2: auch,
0: gerade.
2: Ich auch nicht. Aber es ist ja schön, dass wir einen Moment am Morgen haben, wo wir uns irgendwie gebildet fühlen. Theresa, unsere Filmcheckerin, hat auch mit Damien geschnackt. Die Handlung klingt ja auch irgendwie wieder so nach so einer creepy Zukunftsvision, ne?
3: Genau, Dystopie, um nochmal so ein Wort zu nehmen, mit dem man sich
2: schlau
3: intelligent fühlt.
0: Geil, nehme ich alles in meinen Wortschatz auf.
3: Also, die Menschen, die leben da nach der sogenannten Methode. Durch viel Forschung, aber auch völlige Überwachung wurde quasi alles Fehlerhafte und Ungesunde ausgemerzt. Eine KI begrüßt dich in deiner Wohnung, jeden Tag werden deine Gesundheitswerte gecheckt und die Ernährung angepasst. Der Großteil der Menschen lebt nach dieser Methode und hält sich brav dran, so wie die Hauptfigur Mia, dargestellt von Hanne Herzsprung. Es gibt aber auch so ein paar Ausreißer, die frei leben und lieben wollen, wie ihr Bruder Moritz, gespielt von eben Damian Hardung. Als dann doch ein Mord passiert, wird der dafür angeklagt, weil seine DNA an dem Opfer gefunden wurde. Und weil Mia absolut nicht glauben kann, dass er dazu fähig ist, will sie beweisen, dass die Methode auch mal Fehler macht.
2: Boah, das klingt schon mal spannend. Und ganz ehrlich, ich glaube, ich wäre auch so ein kleiner Ausreißer, glaube ich.
3: Ja, Damian Hardung und Hanna Herzsprung auch. Ich habe die beiden im Interview gefragt, welche Regeln sie zuerst brechen würden. Und ich konnte da sehr relaten.
4: Die haben ja zum Beispiel alle Schlaganfälle auch behoben, indem sie wahrscheinlich Cholesterinsenker oder irgendwie perfektes Essen haben.
5: Ja.
4: Und ganz
5: ich
4: ehrlich.
5: Richtig gut essen gehen, ja, ohne darauf Rücksicht zu nehmen.
4: Also, man muss auch einfach essen, ist ein Genuss.
5: Ja,
4: das ist
5: das Wichtigste.
4: Und das
5: nach
4: muss
5: Gefühl
4: auch Spaß
5: und nicht nach Vorgaben.
4: Voll. Und es ist ja auch diese Fokussierung auf was ist jetzt total gesund im Zweifel, aber dadurch nimmt man sich eine Lebensfreude. Also, da wäre ich, glaube ich, nicht ganz so genau wie die Methode.
2: Ja, 1:1 wechseln nicht.
0: Ja, 100%.
3: Same. Und es würde mich ehrlich gesagt auch total abfucken, wenn eine KI in meinem Zuhause alles von mir weiß und kontrolliert. Es ist wirklich richtig creepy. Also der Film zeigt so eine echt kalte, aber wieder nicht so unvorstellbare Zukunft. Hanna Herzsprung ist ganz toll in dem Film und Damian Hardung kann auch mal eine andere Seite zeigen.
0: Hey, das ist doch mal was anderes.
2: Cool,
0: klingt
2: cool.
0: Ganz geil. Ja, also keine Krankheiten, mega, aber so eine totale Überwachung finde ich schon creepy. Das alles gibt's auf jeden Fall im Film Corpus Delicti.
2: Gratias tibiago, Theresa.
0: Heißt das Dankeschön auf Latein?
2: Ja, ja.
0: Oh, krass.
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0: Ey.
1: Ein bisschen Rock'n'Roll hier mit Leonie.
0: Das ist gar kein Problem und es geht auch direkt weiter mit Lieblingsmucke. Wir wollen euch ja natürlich hier in den 1. Oktober entlassen.
1: Ja,
0: habt einen wundervollen Tag. Neuer Monat, nochmal richtig gutes Wetter heute, bis zu 26 Grad. Macht's euch schön und dann hören wir uns morgen früh wieder, nicht wahr?
1: Genau so machen wir das. Küsschen.
0: Also bis um 6 und bis dahin gibt's jetzt eine Runde Tiffany Harris mit Vertigo. Tschüssi.

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1: Die von der Bundesregierung beschlossene Pflegereform stößt auf Kritik. Der CDU-Wirtschaftsrat nannte die Anhebung der Beitragsbemessungsgrenze ein falsches Signal. Wer immer stärker auf noch höhere Beiträge für Leistungsträger setze, belaste Arbeit und Beschäftigung. Der Chef der Krankenkasse DRK Gesundheit, Andreas Storm, sieht vor allem die stärkere Belastung von Kinderlosen als verfassungsrechtlich bedenklich an. CDU-Gesundheitsminister Carsten Linnemann lehnte die Forderung der SPD ab, die Eigenanteile bei den Pflegekosten zu deckeln. Das solle auch nicht Thema in den Beratungen einer Kommission zu weiteren Pflegereformen werden. In Deutschland ist um Mitternacht erneut ein Tankrabatt in Kraft getreten. Wie aus Spritpreisportalen hervorgeht, gaben die Preise bereits in der ersten Stunde um bis zu 11 Cent nach. Teilweise wurde Superbenzin E10 für weniger als 2 Euro angeboten. Die Bundesregierung hat bis Jahresende einen Steuernachlass für Benzin und Diesel von rund 17 Cent verfügt. Die Leipziger Messe geht nicht davon aus, dass ein Warnstreik der Beschäftigten heute die Hobbymesse beeinträchtigt. Messegeschäftsführer Markus Geisenberger kritisierte die Forderungen im MDR zugleich als überzogen. Sie liegen weit außerhalb der Möglichkeiten der Leipziger Messe. Die Gewerkschaft Verdi fordert für die Beschäftigten 350 Euro mehr im Monat sowie eine Arbeitszeitverkürzung auf 38 Wochenstunden bei vollem Lohnausgleich. Sie hat die Beschäftigten deshalb heute und morgen zu Warnstreiks aufgerufen.
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1: Die von der Bundesregierung beschlossene Pflegereform stößt auf Kritik. Der CDU-Wirtschaftsrat nannte die Anhebung der Beitragsbemessungsgrenze ein falsches Signal. Wer immer stärker auf höhere Beiträge für Leistungsträger setze, belaste Arbeit und Beschäftigung. Die Krankenkasse DRK Gesundheit sieht vor allem die stärkere Belastung von Kinderlosen als verfassungsrechtlich bedenklich an. CDU-Gesundheitsminister Carsten Linnemann lehnte die Forderung der SPD ab, die Eigenanteile bei den Pflegekosten zu deckeln. Das solle auch nicht Thema in den Beratungen einer Kommission zu weiteren Pflegereformen werden. Zum Start des neuen Tankrabatts haben die Spritpreise auch in Mitteldeutschland deutlich nachgegeben. Preisportale zeigen, dass Diesel in Sachsen, Sachsen-Anhalt und Thüringen derzeit bundesweit am günstigsten ist. Im Schnitt kostet der Liter hier rund 2,15 Euro. Bei Super E10 werden etwa 2 Euro fällig. In Sachsen, Berlin und Bayern sogar etwas weniger. Mit dem Tankrabatt wurden die Steuern auf Benzin und Diesel bis Ende Dezember um jeweils rund 17 Cent pro Liter gesenkt. Nach der gewaltsamen Auseinandersetzung im Cockpit eines Fly Dubai-Flugzeuges haben die Vereinigten Arabischen Emirate Ermittlungen eingeleitet. Den Behörden zufolge sollen der Hergang und die Hintergründe des Vorfalls in dem emiratischen Flugzeug geklärt werden. Nach israelischen Angaben hatte ein aus dem Oman stammender Co-Pilot auf dem Flug von Dubai nach Tel Aviv auf den Piloten eingestochen. Der Pilot und Passagiere hätten den Absturz aber verhindern können. Israel sprach anschließend von einem versuchten dschihadistischen Terroranschlag.
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1: 59% der Bundesbürger haben Angst, dass ihr Geld nicht mehr zum Leben reicht. Wie aus der neuen Studie die Ängste der Deutschen der R&V-Versicherung hervorgeht, sind das 7 Prozentpunkte mehr als ein Jahr davor. Die Autoren erklärten, besonders ausgeprägt sei die Furcht im Westen Deutschlands. Insgesamt hätten die Bundesbürger aber trotz aller Krisen weniger Angst, so sei etwa die Angst vor dem Klimawandel auf einem Tiefstand. Die R&V-Versicherung hatte im Mai und Juli rund 2.400 Menschen befragt. Die von der Bundesregierung beschlossene Pflegereform stößt auf Kritik. Der CDU-Wirtschaftsrat nannte die Anhebung der Beitragsbemessungsgrenze ein falsches Signal. Wer immer stärker auf höhere Beiträge für Leistungsträger setze, belaste Arbeit und Beschäftigung. Die Krankenkasse DAK Gesundheit sieht vor allem die stärkere Belastung von Kinderlosen als verfassungsrechtlich bedenklich. CDU-Gesundheitsminister Carsten Linnemann lehnte die Forderung der SPD ab, die Eigenanteile bei den Pflegekosten zu deckeln. Zum Start des neuen Tankrabatts haben die Spritpreise auch in Mitteldeutschland deutlich nachgegeben. Preisportale zeigen, dass Diesel in Sachsen, Sachsen-Anhalt und Thüringen derzeit bundesweit am günstigsten ist. Im Schnitt kostet der Liter hier rund 2,15 Euro. Bei E10 werden etwa 2 Euro fällig, in Sachsen, Berlin und Bayern sogar etwas weniger. Mit dem Tankrabatt wurden die Steuern auf Benzin und Diesel bis Ende Dezember um jeweils rund 17 Cent je Liter gesenkt.
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1: 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Der vom Bundesfinanzminister Lars Klingbeil vorgelegte Entwurf für eine Zuckersteuer ist offenbar gestoppt worden. Wie mehrere Medien berichten, hat das Kanzleramt sein Veto eingelegt. Die Vorschläge wichen von den bisherigen Plänen ab und seien nicht mehrheitsfähig. Klingbeil hatte seinen Entwurf gestern an die Ministerien geschickt. Den Plänen zufolge sollen alle Getränke mit mehr als 5 Gramm Zucker pro 100 Milliliter besteuert werden. Erwartet werden Einnahmen von rund 1 Milliarde Euro pro Jahr. Der Bund der Steuerzahler hat erneut Steuergeldverschwendung in Ländern und Kommunen angeprangert. In seinem neuen Schwarzbuch werden 100 Fälle aufgelistet, so seien in Halle die Kosten für das in Bau befindliche Zukunftszentrum von 200 auf 277 Millionen Euro gestiegen. Der konkrete Nutzen für die Menschen vor Ort sei aber fraglich. In Thüringen wird unter anderem die linke Mühlenbrücke am Hohen Wartestausee und in Sachsen das teure neue Corporate Design von Leipzig inklusive Stadtlogo kritisiert. Thüringen bleibt bundesweit das Land mit den meist offen angekündigten rechtsextremen Musikveranstaltungen. Wie die Bundesregierung mitteilte, fanden im ersten Halbjahr von 79 Konzerten und Liederabenden 51 in Thüringen statt. Schwerpunkt sei ein Gasthof im Landkreis Hildburghausen.
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0: In Ländern und Kommunen angeprangert. In seinem neuen Schwarzbuch werden 100 Fälle aufgelistet. So sollen in Halle die Kosten für das in Bau befindliche Zukunftszentrum von 200 auf 277 Millionen Euro gestiegen. In Thüringen wird unter anderem die linke Mühlenbrücke am Hohenwartestausee und in Sachsen das teure neue Corporate Design von Leipzig inklusive Stadtlogo kritisiert. Beschäftigte in Deutschland gehören beim Einsatz künstlicher Intelligenz zur weltweiten Spitzengruppe. Das geht aus einer Untersuchung des Technologiekonzerns HP hervor. Danach nutzen 49% der Arbeitnehmer im Berufsalltag schon sogenannte KI-Agenten, die eigenständig komplexe Aufgabenketten ausführen. Bei IT-Entscheidern und Führungskräften seien es mehr als 60%. Zugleich befürchteten 43% der KI-Nutzer, durch künstliche Intelligenz oder Kollegen mit größerer KI-Expertise verdrängt zu werden.
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2: Hi, das MDR-Sputnik-Verkehrsupdate um 2:02. Wir schauen zu euch auf die A2 Richtung Berlin zwischen Allerengersleben und Eilsleben. 4 Kilometer hier stockender Verkehr, vorne nämlich eine Baustelle, 10 Minuten braucht er länger. Die 2 Richtung Hannover zwischen Lehrte und dem Kreuz Hannover Ost, rechte Fahrspur nach einem Unfall blockiert. Dann haben wir die A9 Richtung Berlin, Höhe Halle, Fahrbahn stark verschmutzt, vorsichtig bitte. Und in Weißenfels bei euch die Schlachthofstraße nach einem Unfall gesperrt. Und noch diese aktuellsten Blitzer. B2 in Giebelrot, beide Richtungen. B180 zwischen den Abzweigen Kloster Mansfeld und Mansfeld. Und Halle in der Freiimfelder Straße stadtauswärts. Habt ihr Staus oder Blitzer gesehen, ruft gerne kostenlos an. Vielen Dank, wir sind hier. 08000 21 und 4x0. Oder schickt uns eine Nachricht per WhatsApp. Nummer auf sputnik.de. Viele Wolken, aber immer wieder Sonne bei diesen Temperaturen. Magdeburg, Hasselbach, Platz 22 Grad. Halle, Moritzburg, 22. Weimar am Bauhausmuseum, 24 Grad. Vom Harz bis zur Altmark immer wieder Schauer möglich. Die Höchstwerte um die 26 Grad noch heute Nachmittag. Und Spoiler schon mal für die nächsten Tage. Morgen wechselnd wird es stark bewölkt und gebietsweise nass. Am Nachmittag dann freundlicher. Und ja, also die nächsten Tage bleibt es immer so um die 21 Grad. Kann man sich leicht merken.
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2: 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Marvin hier auf dem Weg nach Hause für Franzi. 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Und wie ihr jetzt im Winnerpool landet heute Nachmittag, hört ihr gleich in 3 Songs. Tag.
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0: Miley Cyrus und gleich Calvin Harris.
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0: Richtig gut. Heute könnt ihr euch ja schon mal einen Platz sichern, denn morgen wird's voll spannend. Dann geht nämlich ein brandneues Samsung Galaxy Z Flip 8 raus. Allein der Name klingt schon groß. Es sieht leicht aus, es ist easy aufzuklappen, hat so eine 50 Megapixel Flexcam, ist also ein bisschen geil. So, und heute Nachmittag sammeln wir dafür noch die letzten Codes, die in den Winnerpool kommen. Und dafür braucht ihr die neue ARD Sounds App. Sputnik suchen, Glocke aktivieren, ding, und auf die Push-Nachricht mit eurer PIN warten. Kann eben jederzeit passieren. Und ich habe so das Gefühl, dass Toni auch so eine PIN heute bekommen hat. Hi, mein Lieber.
3: Hi, hi.
0: Von wo rufst du an?
3: Aus Brandenburg an der Havel.
0: Ah, das ist ja quasi nebenan. Das ist ja völlig in Ordnung. Toni, wenn du jetzt dieses Handy morgen gewinnen würdest, wer wäre denn so die allerliebste, wichtigste Person, die du zuallererst damit anrufen oder an WhatsAppen würdest?
3: Ja, das wäre sofort meine Frau.
0: Ach so? Und was müsste da geklärt werden?
3: Naja, wartet zum Essen jetzt, wenn ich wieder nach Hause komme. Und ja.
0: Und kleiner Spoiler, was gibt's heute bei euch zum Essen?
3: Oh, ich denke, dass es heute Abend Buletten gibt.
0: Oh, finde ich richtig geil. Klingt nach einer richtig tollen Beziehung. Jetzt machen wir aber mal hinne hier, weil du hast ja einen PIN bekommen. Du sagst mir den jetzt mal und ich gebe den ein und dann checken wir mal, ob das der richtige PIN ist. Sag mal.
3: Ja, 5603.
0: Achso, oh, ich hier mit meiner Zahlenschwäche. Warte mal, jetzt muss ich mal kurz überlegen. 5603 ist das der richtige PIN. Sieht gut aus, mein Lieber.
3: Hey, cool.
0: Ja, das ist richtig gut. Damit hast du dir jetzt nämlich einen Platz in unserem Winner-Pool gesichert. Und morgen wird dann eine PIN aus dieser Woche gezogen. Und wenn es deine ist, dann hast du mal dieses geile Club-Handy, dieses Galaxy Z Flip 8 in der Tasche. Warum denn nicht, Toni? Würde mich sehr freuen für dich. Also ich drück dir die Daumen auf jeden Fall. Hm?
3: Super, ja, ich mir auch. Vielen, vielen lieben Dank, dass ihr das ermöglicht.
0: Na klar, mein Lieber, danke für den Anruf. Und kurze Frage noch, schon Feierabend oder was geht noch heute?
3: Nee, gerade Feierabend gehabt und gerade zu Hause rein.
0: Ach, das muss
3: ein Und dann mal sehen, vielleicht noch ein bisschen im Garten.
0: Das muss ein schönes Gefühl sein. Toni, mein Lieber, ich danke dir, dass wir machen. Der Sputnik-Handyherz läuft.

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1: WhatsApp von Dennis. Marvin, du klingst doch ein bisschen erkältet. Ja, Entschuldigung, ich bin doch schon durchs Gröbste durch. Aber ihr kennt das, ne? Wenn man so erkältet ist, man glaubt, man stirbt einfach dreimal. Naja, aber es war dann schon irgendwie dann wieder okay nach 2 Staffeln Babylon Berlin und 3 Chips-Tüten. Also gute Besserung an alle, die auch gerade so ein bisschen rumkränkeln. Runde Mitleid von mir. Oh. Was geht bei euch heute Nachmittag? WhatsApp an mich, Nummer in der ARD Sounds App. Und Playlist dann gleich auf dem Weg nach Hause hoffentlich für euch, hab ich. Naked Chance. Gleich.

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ich, Katy Perry. Und hier ist das MDR Sputnik Verkehrsupdate um 14.29 Uhr. A2 Richtung Berlin zwischen Allerengersleben und Eilsleben bei euch. 4 Kilometer stockt der Verkehr, vorne eine Baustelle, 10 Minuten braucht er länger. Die 2 Richtung Hannover zwischen Lehrte und dem Kreuz Hannover Ost, rechte Fahrspur nach einem Unfall blockiert. Vorsichtig bitte auf der A9 Richtung Berlin, Höhe Halle, Fahrbahn stark verschmutzt. Und in Weißenfels die Schlachthofstraße nach einem Unfall gesperrt. Die aktuell zum Blitzer noch, B2 in Giebelroth, beide Richtungen. Halle in der Freiimpfelder Straße stadtauswärts und auf dem Magdeburger Ring, Höhe Kirschweg, Richtung A2. Wenn ihr Staus oder Blitzer auf dem Weg nach Hause gesehen habt, dann ruft kostenlos an. Dankeschön, 08021 und 4x die 0. Oder schickt uns eine Nachricht per WhatsApp, die Nummer auf sputnik.de. Locker bewölkt, teilweise Sonne, seht ihr ja selbst im Harz. Meist stark bewölkt heute Nachmittag, aber die meiste Zeit trocken. Dazu diese aktuellen Werte: Magdeburg, Alter Markt 24 Grad, Halle Ziegelwiese 24 und Köthen an der Persiluhr 24 Grad. Immer mal wieder Sonne. Freunde braucht da und Freundinnen braucht da keine Angst haben. Bleibt auch auf jeden Fall trocken heute Nachmittag und wir kriegen noch maximal 27 Grad. Und die nächsten Tage dann ganz ähnlich. Viele fragen sich vielleicht, was macht denn der Typ da im Radio? Wo ist Franzi in der Sputnik Home Zone? Klären wir gleich in 7 Minuten. 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
0: Ja, nee, also doch, also nee, also fast. Marvin hier für Franzi am Donnerstagnachmittag. Hi. Franzi ist raus für ein paar Tage. Urlaub, warum denn auch nicht? In Spanien. Ich würde die Tage so lange übernehmen, wenn das für alle okay ist. Und bevor Franzi hier abgedampft ist, hat sie noch eine WhatsApp an uns dagelassen. Franzi, hello.
3: Yes, ganz richtig. Für mich geht's schon ein paar Tagen nach Spanien. Ja. Ich bin total ready für Urlaub, vielleicht ein paar Palmen und ein bisschen mehr, was ich mir angucke. Aber das einzige Problem ist, Leute, ich kann kein Wort Spanisch. Also wirklich immer noch nicht. Ich übe eigentlich seit Jahren, aber irgendwie, ja, Spanisch und ich, wir sind nicht so wirklich beste Freunde.
0: Man kennt's.
3: Alles, was ich bis jetzt sagen kann, ist, ¿cómo estás? Hola. Und adios, por favor. Naja, das ist wirklich, oh mein Gott, ist das bodenlos. Na Leute, sie üben noch ein bisschen. Ich wünsche euch auf jeden Fall eine geile Zeit. Grüße gehen raus an dich, Marvin, und natürlich an meine Sputnik-Community.
0: Yes.
3: Und ich freue mich schon, wenn wir uns wieder hören.
0: Und Bilder bitte schicken, Dankeschön. Aber Franzi, wichtigster spanischer Satz ist doch dos cervezas, por favor. Mit zwei Bier bitte, oder? Oder kennt ihr einen Satz, der wichtiger ist? Also WhatsApp an mich gerne mal. Ich bin hier die nächsten Tage. Unsere Nummer natürlich in der ARD Sounds App. Und Soundtrack für einen Donnerstagnachmittag habe ich. Kontra K gleich.

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0: Heute haben wir gleich noch, es ist kurz vor drei.
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2: Der von Bundesfinanzminister Lars Klingbeil vorgelegte Entwurf für eine Zuckersteuer ist offenbar gestoppt worden. Wie mehrere Medien berichten, hat das Kanzleramt sein Veto eingelegt. Die Vorschläge wichen von den bisherigen Plänen ab und seien nicht mehrheitsfähig. Klingbeil hatte seinen Entwurf gestern an die Ministerien verschickt. Den Plänen zufolge sollen alle Getränke mit mehr als 5 Gramm Zucker pro 100 Milliliter besteuert werden. Erwartet werden Einnahmen von rund 1 Milliarde Euro im Jahr. Der Bund der Steuerzahler hat wieder Steuergeldverschwendung in Ländern und Kommunen angeprangert. In seinem neuen Schwarzbuch werden 100 Fälle aufgelistet. So seien in Halle die Kosten für das in Bau befindliche Zukunftszentrum von 200 auf 277 Millionen Euro gestiegen. In Thüringen wird unter anderem die linke Mühlenbrücke am Hohenwartestausee und in Sachsen das teure neue Corporate Design von Leipzig inklusive Stadtlogo kritisiert. Russland hat ungarische Diplomaten ausgewiesen. Wie das Außenministerium in Moskau mitteilt, müssen sie Russland binnen der nächsten 2 Wochen verlassen. Eine konkrete Zahl wurde nicht genannt. Betroffen seien Diplomaten der Botschaft in Moskau und der Generalkonsulate in St. Petersburg und Kasan. Vor knapp einem Monat hatte Ungarn seinerseits 10 russische Diplomaten ausgewiesen. Nach dem Machtwechsel in Ungarn hatten sich die diplomatischen Beziehungen zwischen beiden Ländern stark verschlechtert.
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0: Gleich 3, das MDR Sputnik Verkehrsupdate von der A2 Richtung Berlin zwischen Allerengersleben und Eilsleben. 4 Kilometer stockender Verkehr vorne, die Baustelle 10 Minuten braucht er länger. Die A2 Richtung Hannover zwischen Lehrte und dem Kreuz Hannover Ost, rechte Fahrspur nach einem Unfall blockiert. Und vorsichtig bitte auf der A9 Richtung Berlin, Höhe Halle immer noch, die Piste hier stark verschmutzt. Und dann Blitzer auf dem Weg nach Hause gleich auf der B2 in Giebelrot, beide Richtungen. Und auf Magdeburger Ring, Höhe Kirschweg Richtung A2. Wenn ihr Staus oder Blitzer gesehen habt, ruft uns kostenlos an. Vielen Dank, 08021 und 4x0. Oder schickt uns eine Nachricht per WhatsApp, die Nummer in der ARD Sounds App. Und Wetter, da seht ihr ja selber, locker bewölkt, teilweise Sonne, im Harz meist stark bewölkt, aber jetzt trocken zum Feierabend. Bei diesen aktuellen Werten: Magdeburg Unicampus 25 Grad, Halle Eselsbrunnen 25, Chemnitz Burggrabenstein 25 Grad. Ja, heute Abend dann teilweise Wolkenlücken, vom Harz her zunehmend bewölkt und auch Regen möglich, um die 22 Grad dann und die nächsten Tage ganz ähnlich wie heute.
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0: Mit Marvin. Für Franzi. Ach krass, ich war gerade ein bisschen verwirrt, weil ich habe so gesehen, 1. Oktober, stimmt, Tankrabatt gilt. Merkt ihr davon was? Reden wir gleich drüber in 3 Tracks.
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würde kaum sagen hier, The Bowser gleich. Ach, guck mal, da ist er ja wieder, der Tankrabatt. Heute Nacht ist Runde 2 gestartet und mich interessiert jetzt, habt ihr das an der Zapfsäule schon gemerkt? Gerne mal WhatsApp an mich, Nummer in der ARD Sounds App. Und das finde ich sehr interessant, was unsere Kolleginnen und Kollegen bei mdr.de dazu geschrieben haben. Die haben nämlich geschrieben, der Tankrabatt hat zum Start um Mitternacht natürlich zunächst für stark fallende Spritpreise gesorgt. Um 12 Uhr legten die Preise dann aber wieder zu. MDR aktuell live war in einer Leipziger Tankstelle dabei, als kurz nach 12 der Preis für Super E10 von 1,94 Euro auf 2,25 Euro zulegte. Ist jetzt keine Überraschung, aber ich denke mir halt so jedes Mal, like, really, euer fucking Ernst? Deswegen will ich mal wissen, Tankrabatt, wie kommt der in eurem Leben an? Was haltet ihr davon? Gerne WhatsApp an mich, die Nummer gibt's in der ARD Sounds App. Und im Auto jetzt A-Log gleich hören. Vorher The Bowser. 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

Na, auch noch auf Arbeit? Ja, Schreibtisch aufräumen und so tun, als wäre man noch total beschäftigt. Man kennt's. Sputnik hier Richtung Feierabend. Ist mir alles recht. Solange die Sputnik Homezone bei euch läuft, ist doch alles in Ordnung. One V-Topic gleich.

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Immer noch so gut, oder? Dalcom und Toffel. MDR Sputnik hier mit Lady Gaga gleich vorher um 3:30 jetzt. Das Update von der A2. Richtung Berlin, bei euch zwischen Allerengersleben und Eilsleben. 4 Kilometer stockt der Verkehr, vorne nämlich eine Baustelle. 10 Minuten braucht er länger. Blitzer auf dem Weg nach Hause, B2 in Giebelroth, beide Richtungen. Dessau in der Köthnerstraße Richtung Mosigkau und auf dem Magdeburger Ring Höhe Kirschweg Richtung A2. Wenn ihr Staus oder Blitzer gesehen habt, ruft gerne kostenlos an. Vielen Dank. 08021 und vielmehr die 0. Oder schickt uns eine Nachricht per WhatsApp, Nummer auf sputnik.de. Ja, so ein paar Wolken am Start, aber jetzt die meiste Zeit trocken und zwischendurch auch Sonne. 25 Grad in Magdeburg am Dom. Halle Rannischer Platz 25, Stendal, Kornmarkt 24. Immer wieder Wolkenlücken, erst später, heute Abend ein bisschen Regen möglich. Die Werte so 17 bis 22 Grad und die nächsten Tage ganz ähnlich wie heute. Ein Schauspieler, über den gerade alle reden, habe ich das Gefühl. Und ich glaube, ein paar sind auch verliebt in ihn. Damian Hardung, gleich bei uns im Talk in 3 Tracks. 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

0: Stündchen Lieblingsmusik auf dem Weg nach Hause. Temper City gleich.
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2: Naja, kann man wieder abends mal schön ins Kino gehen. Wir würden euch gerne einen neuen Film empfehlen, den alle irgendwie ganz geil finden, weil dieser Damian Hardung da mitspielt. Also alle hier bei Sputnik sind in love mit Damian. Wir hören ihn jetzt auch gleich. Und in diesem Film geht es um eine Welt, in der es keine Krankheiten gibt. Keine Verbrechen, aber eben dafür Damian. Klingt fast so ein bisschen perfekt, hat aber natürlich einen Haken. Der Film Corpus Delicti, der startet heute bei uns in den Kinos. Und mit dabei eben hier Damian, der schon mal bei Maxenhall zum Beispiel mitgespielt hat. Und er spielt einen Mann, der ein scheinbar perfektes System in Frage stellt. Theresa aus dem Team, du hast nicht nur den Film geschaut, sondern auch ein bisschen mit Damian geschnackt. Die Handlung, die klingt jetzt wieder so ein bisschen nach einer creepy Zukunftsvision, also eine Dystopie.
3: Genau, Dystopie, um nochmal so ein Wort zu nehmen, mit dem man sich intelligent fühlt.
0: Ich glaube. Ja, auf jeden Fall. So.
3: Also, die Menschen, die leben da nach der sogenannten Methode. Durch viel Forschung, aber auch völlige Überwachung wurde quasi alles Fehlerhafte und Ungesunde ausgemerzt. Mhm. Eine KI begrüßt dich in deiner Wohnung. Jeden Tag werden deine Gesundheitswerte gecheckt und die Ernährung angepasst. Der Großteil der Menschen lebt nach dieser Methode und hält sich brav dran, so wie die Hauptfigur Mia, dargestellt von Hanne Herzsprung. Mhm. Es gibt aber auch so ein paar Ausreißer, die frei leben und lieben wollen, wie ihr Bruder Moritz, gespielt von eben Damian Hardung. Als dann doch ein Mord passiert, wird der dafür angeklagt, weil seine DNA an dem Opfer gefunden wurde. Und weil Mia absolut nicht glauben kann, dass er dazu fähig ist, will sie beweisen, dass die Methode auch mal Fehler macht.
0: Ah, und Hanne Herzsprung mag ich ja so ganz, ganz doll. Super, klingt extrem spannend und ich glaube, ich wäre auch so ein Ausreißer.
3: Ja, Damian Hardung und Hanne Herzsprung auch. Ich habe die beiden im Interview gefragt, welche Regeln sie zuerst brechen würden und ich konnte da sehr relaten.
4: Die haben ja zum Beispiel alle Schlaganfälle auch behoben, indem sie wahrscheinlich Cholesterinsenker oder irgendwie perfektes Essen haben.
5: Ja.
4: Und ganz
5: ich
4: ehrlich,
5: richtig gut essen gehen, ohne darauf Rücksicht zu nehmen.
4: Also man muss auch einfach, Essen ist ein Genuss.
5: Ja, das ist wichtig.
4: Und das
5: nach
4: muss
5: Gefühl
4: auch Spaß
5: und nicht nach Vorgabe.
4: Voll. Und es ist ja auch diese Fokussierung auf, was ist jetzt total gesund im Zweifel. Aber dadurch nimmt man sich eine Lebensfreude. Also da wäre ich, glaube ich, nicht ganz so genau wie die Methode.
3: Same. Und es würde mich ehrlich gesagt auch total abfucken, wenn eine KI in meinem Zuhause alles von mir weiß und kontrolliert. Es ist wirklich richtig creepy. Also der Film zeigt so eine echt kalte, aber wieder nicht so unvorstellbare Zukunft. Mm. Hanne Herzsprung ist ganz toll in dem Film und Damian Hardung kann auch mal eine andere Seite zeigen.
0: Die sind beide ja wahnsinnig sympathisch, hat man ja gerade im Interview gehört. Geil, also Corpus Delicti läuft ab heute bei uns in den Kinos. 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Das gibt es zum Gratis hören in der ARD Sounds App. So geil, oder? Temper City jetzt.

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0: gleich Taylor Swift. 16 Uhr, Tag.
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2: Der von Bundesfinanzminister Lars Klingbeil vorgelegte Entwurf für eine Zuckersteuer ist offenbar gestoppt worden. Wie mehrere Medien berichten, hat das Kanzleramt sein Veto eingelegt. Die Vorschläge wichen von den bisherigen Plänen ab und seien nicht mehrheitsfähig. Klingbeil hatte seinen Entwurf gestern an die Ministerien verschickt. Den Plänen zufolge sollen alle Getränke mit mehr als 5 Gramm Zucker pro 100 Milliliter besteuert werden. Erwartet werden so Einnahmen von rund 1 Milliarde Euro im Jahr. Der Landesrechnungshof in Sachsen-Anhalt hat vor finanziell harten Zeiten gewarnt. Rechnungshofpräsident Kai Bartel sagte, es müssten nun die großen Räder bewegt werden. Die Landespolitik müsse beim Personal sparen. Seit 2020 gibt es in Sachsen-Anhalt eine Schuldenbremse. Trotzdem hat sich das Tempo der Verschuldung seither verdreifacht. In den vergangenen 6 Jahren sind laut Rechnungshof fast

0: gestockter Verkehr. Vorne nämlich die Baustelle. 10 Minuten braucht er länger. Und hallo nach Leipzig, Maximilianallee stadteinwärts. Staustress nach einem Unfall. 20 Minuten mehr Zeit einplanen. Die aktuell zum Blitzer B2 in Giebelroth, beide Richtungen. Dessau, Köthener Straße Richtung Mosigkau und in Eisleben in der Hallischen Straße. Habt ihr noch Staus oder Blitzer gesehen? Ruft uns kostenlos an. Vielen Dank. 08000 21 und 4x die 0. Oder schickt uns eine Nachricht per WhatsApp. Nummer auf sputnik.de. Wetter auf dem Weg nach Hause. Locker bewölkt. Teilweise Sonne. Seht ihr ja selbst. Und die meiste Zeit jetzt trocken. Die aktuellen Werte. Magdeburg, Grüne Zitadelle 24 Grad. Halle-Reileck 25 Grad und Jena Botanischer Garten 26 Grad. Teilweise noch Wolkenlücken, vom Harz her dann aber zunehmend bewölkt mit Schauern auch. Dann am Abend die Maxi-Werte 22 Grad. Naja, und in den nächsten Tagen eigentlich so wie heute.
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0: Mit Marvin hier für Franzi, Tachchen. Achso, wichtig, Fußball heute Abend. Was ist denn da los? Klären wir gleich in 3 Tracks.
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0: Boah, krass, was für eine Stimme. Gleich Millennium Kid. Und ich weiß schon, was ihr heute Abend macht. Fußball gucken zum Beispiel. Nicht, dass ich Ahnung von Fußball hätte, aber zum Glück Christine aus dem Team, die kennt sich aus. Was müssen wir denn wissen, Fußball heute Abend?
1: Na, Deutschland spielt in der Nations League gegen Serbien nämlich. Ja. Und ich würde sagen, so ein bisschen Druck ist auf jeden Fall dabei. Unter Jürgen Klopp gab es bisher eine Niederlage und ein Unentschieden. Mhm. Ist also völlig klar, dass der erste Sieg jetzt her soll. Und der Kader hat sich ein bisschen verändert. Jonas Obig heißt der Mann, der jetzt im Tor sein Debüt feiern wird heute Abend. Ausgerechnet in München, das ist nämlich auch sein Stammverein.
2: Ja, es ist ein Moment, auf den man ja sein ganzes Leben hingearbeitet hat und ich freue mich einfach, dass ich die Möglichkeit bekomme, ja hier im eigenen Stadion aufzulaufen und meinen Teil dazu beizutragen, dass wir ja als Team unseren ersten Sieg unter Jürgen Klopp einfahren.
0: Der Moment, auf den man hingearbeitet hat. Große Worte, der Junge, große Worte.
1: Ja, ich bin gespannt, ob sie auch liefern. Wir werden sehen.
0: Okay. Wann ist es denn heute eigentlich?
1: 20:45 ist Anpfiff. Die Kollegen vom ZDF übertragen es.
0: Es ist doch klar, dass ich jetzt noch hinten raus den Gag mache. Wow, was für krasse Zähne dieser Kloppo hat. Also ich bin ja froh, dass er irgendwie jetzt unser Trainer ist. Das ist alles, was ich mitbekommen habe. Die Zähne abgefahren. Mal bitte drauf achten. Die sind neu. Die sind weißer als vorher. Christine, sag was.
1: Ja, das und es so sind auch unfassbar viele Zähne.
0: Es sind viele Zähne, ganz genau. Fußball heute Abend gehört bei Sputnik.

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0: Sputnik hier. Freue mich immer über WhatsApps. Achso, ich glaube, Dennis hat mir auch eine WhatsApp-Sprachnachricht geschickt, ne? Hört fleißig Sputnik, oder?
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0: Tobi sucht gerade ein neues Hobby und ich will ihm ständig Häkeln andrehen. Klappt aber nicht so richtig. Naja, bis jetzt.
1: Ja, für diese Aktion vom Leipziger Verein Frauen für Frauen überlege ich es mir vielleicht nochmal. Die setzen sich nämlich jetzt mit einer XXL-Aktion für noch mehr Sichtbarkeit von Gewalt gegen Frauen ein.
0: Es soll eine riesige Decke entstehen, die dann im Jahr 2027 den Leipziger Markt komplett überziehen und bedecken soll. Also da brauchen wir wirklich viele Hände, die häkeln und stricken, weil die haben jetzt nämlich dieses Projekt, dass jeder so ein Quadrat häkeln kann, 50 mal 50 Zentimeter und das dann einfach beim Verein vorbeigeben.
1: Also, Häkelnadel in die Hand, Sputnik anmachen und schon habt ihr zwei gute Taten vollbracht. Küsschen!
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0: Raven im Auto. Gut, oder? Sputnik Home. So,
1: Baby Rexa gleich.
0: 16.29 Uhr, das Update von der A2 Richtung Berlin zwischen Allerengersleben und Eilsleben. 4 Kilometer stockt der Verkehr jetzt an der Baustelle, also Minimum 10 Minuten braucht er gerade länger. Dann A38 Richtung Leipzig zwischen Leipzig-Neuer Hart und Leipzig-Südost stockt der Verkehr, 10 Minuten anstehen. Und hallo nach Leipzig bei euch, Maximilianallee stadteinwärts, Staustress nach einem Unfall. 15 Minuten braucht er länger auf dem Weg nach Hause. Die aktuellste Blitzer B2 in Giebelroth, beide Richtungen. Dessau-Köthner-Straße Richtung Mosigkau und in Leipzig in der Max-Liebermann-Straße stadteinwärts. Habt ihr noch Staus oder Blitzer gesehen, ruft gerne kostenlos an. Vielen Dank. 08021 und 4x0 oder schickt uns eine Nachricht per WhatsApp, die Nummer in der ARD-Sounds-App. Wetter im Osten locker bewölkt, sonst stark bewölkt, im Harz Regen. Aber sonst jetzt die meiste Zeit trocken. Bei diesen Werten Magdeburg-Opernhaus 24 Grad, Halle Magistrale 25, Dessau Stadtpark 25. Im Laufe des Abends kann es dann immer mal wieder regnen und die nächsten Tage bleibt es dann auch jetzt so, wie es heute war. Schönen Feierabend. Geile App testen wir für euch. Die hilft euch beim Abendbrot machen, würde ich mal sagen. Wie geht denn das? Gleich in drei Tracks.

0: Gleich die Purple Disco Machine.
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0: Ach, endlich geht's wieder um Essen. Ihr kennt es doch, oder? Also gleich, wenn er nach Hause zu Hause ankommt, Kühlschrank auf, drei angebrochene Sachen drin und daraus soll man jetzt irgendwie ein Abendessen machen? Gibt ein sehr praktisches Tool dafür. Christine aus dem Team hat's entdeckt, ist auch perfekt für mich. Mein Kühlschrank tot. Ich sag dir, das ist Christine.
2: Ich glaube sofort, ehrlich gesagt.
0: Ja, wow, danke. Ja, wie funktioniert das Tool jetzt?
2: Also, es nennt sich Resteverwertung und ihr findet's online auf eat.de. Ihr gebt einfach ein, was bei euch noch so rumliegt. Man kann maximal 15 Zutaten auswählen und das Tool spuckt dann quasi passende Rezepte aus, die man genau mit diesen Sachen eben machen kann. Mhm. Das Nice ist, man kann auch einstellen, wie viel Zeit man hat zum Zubereiten oder ob man vielleicht vegetarisch essen möchte oder ob es glutenfrei sein soll. Mhm. Und das Ganze ist kostenlos und man muss sich auch nicht vorher irgendwie anmelden oder sowas.
0: Mhm. Soll ich mal sagen, was bei mir im Kühlschrank
2: ja,
0: ist?
2: Ja, ich bitte darum. Wir testen das jetzt mal.
0: Ich muss kurz überlegen. Zwiebeln?
2: Ja.
0: Zwiebeln, aber die vorgeschnitten sind, weißt du, die nicht, dass du selber schneiden musst, sondern die TK-Zwiebeln, die richtig teuren.
2: Ja.
0: Also Zwiebeln und so ein Joghurt, so ein geschmackloser Joghurt.
2: Geschmackloser Naturjoghurt?
0: Naturjoghurt nennen wir Profis das, genau.
2: Okay.
0: Ja.
2: So ist eingeloggt, würde ich sagen. Aber es ist ein bisschen mau. Hast du nicht doch was, sag mal?
0: Nee.
2: Sonst schmeiß ich noch was dazu.
0: Ja, mach mal, genau.
2: Also bei mir sind definitiv immer Kartoffeln noch am Start.
0: Oh, gut, ja.
2: So, Kartoffeln und Äpfel liegen auch immer rum.
0: Echt, ja?
2: Also es wird eine wilde Mischung. Ich bin gespannt.
0: Okay.
2: So, warte, zeig mir Rezepte. Zack. Okay, Omas Kartoffelsalat. DDR-Rezept.
0: Ah, geil. Omas Kartoffelsalat vor allem, ja.
2: Mit Äpfel, Kartoffeln, Zwiebeln. Den Joghurt hat er jetzt nicht mit verbraten, aber ey, die anderen Sachen haben wir ja auch.
0: Und dann müsste man sich vielleicht bei der Nachbarin noch Essig oder so leihen und dann geht das.
2: Angeblich nicht.
0: Okay. Ich schlage vor, du probierst das heute aus und bringst uns morgen eine Tupperdose mit diesem Kartoffelsalat mit.
2: Ja, dauert angeblich auch nur 1:55.
0: Klingt, oh wow, klar, die Zeit haben wir doch. Okay, aber das ist irgendwie mal ganz geil auszuprobieren. Wie heißt die App nochmal?
2: Die heißt Resteverwertung und man findet sie online auf eat.de.
0: Ach, Christine, voll gut. Und ich freue mich so sehr auf den Kartoffelsalat morgen. Das war toll. MDR Sputnik ist hier. Eure Homesound auf dem Weg nach Hause oder vielleicht jetzt bei der Spätschicht mit Clock Clock gleich vorher. Die Purple Disco Machine.

0: Lieblingsmusik auf dem Weg nach Hause jetzt.
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0: 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Drei Ladies, die so ein bisschen an so eine 2000er-Band erinnern. Die Pussycat Dolls. Kenn nur ich noch die Pussycat Dolls? Wie auch immer. Pussycat Dolls waren so in den 2000ern die einfach so einen ganz selbstbewussten R&B-Pop-Vibe in diese Welt gebracht haben. Und jetzt gibt es drei Frauen aus dem UK, die sich so denken, Pussycat Dolls, das können wir auch. Das machen wir einfach wieder. Wir haben ein riesiges Selbstbewusstsein und wir klingen einfach geil. Was kostet die Welt? Sie sind so gut. Auf dem Weg nach Hause hört ihr jetzt Mucke von Flow, F-L-O.

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0: gleich noch Miley Cyrus. 17 Uhr jetzt. Ach.
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2: Der Tankrabatt ist nach Angaben des Bundeskartellamts am ersten Tag weitgehend an die Kunden weitergegeben worden. Präsident Andreas Mundt sagte dem MDR, es handelt sich allerdings um eine Momentaufnahme. Die Preise an den Tankstellen seien vergangene Nacht im Schnitt bundesweit um rund 18 Cent gesunken. Die Preiserhöhung am Mittag habe bei etwa 19 Cent gelegen. Das sei im Rahmen dessen, was man auch in den vergangenen Monaten beobachtet habe. Bundeskanzler Friedrich Merz hat die Rolle der NATO gewürdigt. Bei der Verleihung des Westfälischen Friedenspreises für das Bündnis sagte der CDU-Vorsitzende, auf den ersten Blick scheine ein Friedenspreis für eine Militärallianz widersprüchlich. Tatsächlich sei sie aber folgerichtig. Die NATO sei drei Generationen die tragende Säule der euroatlantischen Friedensordnung. Sie schütze Freiheit und Sicherheit. Der Bundesgerichtshof hat eine Preiserhöhung des Online-Händlers Amazon für unwirksam erklärt. Dabei geht es um Prime-Abonnements. Amazon hatte den Preis dafür vor 4 Jahren angehoben, ohne die Kunden vorher um Zustimmung zu bitten. Der BGH erklärte nun, die Klauseln für die Erhöhung verstießen gegen das Transparenzgebot. Das Unternehmen mit Deutschlandsitz in München kündigte an, den Prime-Beitrag vorübergehend anzupassen.
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0: Das Sputnik-Verkehrsupdate, 17:02 Uhr. Wir gucken zu euch auf die A2 Richtung Berlin zwischen Allerengersleben und Eilsleben. 4 Kilometer stockt der Verkehr, hier die Baustelle. 10 Minuten braucht er länger. Die 38 Richtung Leipzig zwischen Leipzig-Neuhardt und Leipzig-Südost, da stockt der Verkehr. 10 Minuten braucht er mehr. Und Leipzig in der Maximilianallee statt einwärts Staustress. Nach dem Unfall vorhin 15 Minuten mehr Zeit einplanen, bitte. Die aktuellsten Blitzer Dessau-Köthener Straße Richtung Mosigkrau, Eisleben in der Halleschen Straße und Leipzig, Max-Liebermann-Straße Blitzerstadt einwärts. Habt ihr Staus oder Blitzer gesehen, ruft gerne kostenlos an. Vielen Dank, 08000.

0: Gleich noch Teddy Swims.
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0: 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Braucht man einfach. 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Und das geht so: Ihr braucht euren vierstelligen Code aus der ARD Sounds App, Sputnik hier suchen, Glocke aktivieren und dann kommt die PIN irgendwann mal random per Push aufs Handy und dann meldet ihr euch hier. Und Jenna in Tangermünde hat diese PIN oder hat jedenfalls eine PIN bekommen. Hi!
3: Hi!
0: Schönen guten Tag. Wie muss man sich so einen Donnerstagnachmittag bei Jenna zu Hause in Tangermünde vorstellen? Was treibst du?
3: Eigentlich mit kleinem Kind ist das immer relativ gleich, also immer wuschelig und laut.
0: Ist immer was los bei euch, ja?
3: Das immer.
0: Das verstehe. Okay, aber du hast schon Feierabend gemacht. Was war so das Erste, was du heute zum Feierabend gemacht hast?
3: Tatsächlich erstmal schnell was futtern und dann schon wieder los das Kind aus der Kita abholen. Da ist nicht so viel, wo es Feierabend ist.
0: Also du musstest aber nicht, oder bist von Arbeit gekommen oder wie oder was? Oder?
3: Nee, ich bin tatsächlich im Homeoffice. Ich bin nicht immer im Feierabend, aber zumindest
0: doch
3: zu Hause.
0: Also immer im Feierabend, wollte ich gerade sagen. Okay. Gut, Chef hört mit, wollen wir nicht so lange drüber reden. Du hast ja eben als Push die PIN bekommen und wir checken mal, ob das jetzt die richtige PIN ist und du hier im Winnerpool landest. Sag mal, an welche ist das?
3: Die 8192.
0: 192. Ist doch völlig richtig, Jenna. Was soll ich denn sagen? Du bist also jetzt im Winnerpool. Und dann wird es eben spannend. Eine PIN aus dieser Woche wird nämlich gezogen. Morgen. Hier bei Sputnik. Und dann gehört dieses Galaxy Z Flip 8 vielleicht bald dir. Ist doch eigentlich voll geil,
3: cool,
0: oder?
3: Ja, das wäre mega.
0: Drücke ich dir die Daumen und sag schön Feierabend und liebe Grüße an die Kleine.
3: Danke.
0: Bye. 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

0: Hi Jan, hat mir gerade WhatsApp geschrieben, hört Sputnik im Auto in Leipzig in der Maximilianallee und steht stadteinwärts im Stau. Durchhalten an alle, die da stehen.
1: Ist aber schön, mal wieder im Stau zu stehen, oder?
0: Da haben wir ein bisschen Zeit, Sputnik zu hören, so. Happy Feierabend.

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0: gleich. Holly Humberstone, hallo, hier ist MDR Sputnik um 5:30. Das Update von der A2 Richtung Berlin zwischen Allerengersleben und Eilsleben. 4 Kilometer stockender Verkehr an der Baustelle, da braucht er gerade 10 Minuten länger. Die 38 Richtung Leipzig zwischen Leipzig-Neuhart und Leipzig-Südost, da stockt der Verkehr 10 Minuten. Und Leipzig-Maximilianallee statt einwärts, Staustress nach dem Unfall, 15 Minuten anstehen gerade. Die aktuellsten Blitzer ab Dessau, Köthener Straße Richtung Moosigkau. Eisleben in der Halleschen Straße und Leipzig in der Max-Liebermann-Straße statt einwärts. Wenn ihr noch Staus oder Blitzer gesehen habt, dann ruft uns kostenlos an. Vielen Dank. 08021 und 4x die 0 oder schickt uns eine Nachricht bei WhatsApp Nummer auf sputnik.de. Spätschicht gerade drin. Und draußen verpasst eigentlich nicht. Viele Wolken. Die meiste Zeit jetzt trocken, aber Sonne, weiß nicht, irgendwie ausverkauft. 24 Grad Magdeburg, Stadtpark Rote Horn, Halle Roter Turm 24 und Köthenbach Platz 24 Grad. Am Abend teilweise locker bewölkt, bleibt aber trocken. Naja, vom Harz her zunehmend bewölkt mit Schauern 17 bis 22 Grad. Und die nächsten Tage dann ganz ähnlich. Ihr trefft Finch in Leipzig. Ja, ist für alle möglich, für alle normalen Menschen, für uns. Wie das morgen geht, heute gleich in 7 Minuten.
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0: Feierabend mit Sputnik. Tachchen. Achso, und ihn hier seht ihr live morgen.
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0: Also so richtig live. So richtig zum Anfassen. Und vielleicht mal quatschen und Nummern tauschen oder so.
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0: Fitch ist am Start. Morgen auf der Kleinmesse in Leipzig. Wie geil ist das denn? Auf Insta hat er auch erklärt, er hat gute Laune am Start und hat sogar extra gebacken. Finn, schau raus.
2: In der Atzenbäckerei, ja, gibt es manche Schweinerei.
3: 200 Lebkuchenherzen verschenke ich an der Kleinmesse Leipzig am Freitag um 17 Uhr. Kommt vorbei und die ersten 3 Runden Breakdancer und die ersten 3 Runden Autoscooter gehen auf mich.
0: Ist mir hochsympathisch. Ja, weil du es dir leisten kannst, Finch, haben wir verstanden. Ist mir hochsympathisch, wenn so dieser kleine Apfen-Berliner da bei ihm durchkommt. Also Finch, morgen erleben auf der Kleinmesse in Leipzig. Und dann, also 17 Uhr nochmal für alle, die es wissen wollen. Und dann einfach wilde Maus fahren. Mal Finch überreden. Kennt ihr das, wilde Maus? Das ist so wie so, weiß ich nicht, so eine Achterbahn für Kinder. Da habe ich ja schon Angst vor. Wie so 10 Meter über dem Boden und man schreit schon. Wilde Maus auf der Kleinmesse in Leipzig, iconic einfach, oder? Und wie es dann läuft morgen auf der Kleinmesse mit Finch, da hören wir dann hier der Sputnik Homezone dann morgen Nachmittag rein.

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0: Gleich Kaigo, es ist 18 Uhr. Guten Abend.
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2: Der Tankrabatt ist nach Angaben des Bundeskartellamts am ersten Tag weitgehend an die Kunden weitergegeben worden. Präsident Andreas Mundt sagte dem MDR, es handle sich allerdings um eine Momentaufnahme. Die Preise an den Tankstellen seien vergangene Nacht im Schnitt bundesweit um rund 18 Cent gesunken. Die Preiserhöhung am Mittag habe bei etwa 19 Cent gelegen. Das sei im Rahmen dessen, was man auch in den vergangenen Monaten beobachtet habe. Mundt sagte, um ein genaues Bild zu bekommen, müsse aber der ganze Zeitraum der Steuersenkung betrachtet werden. Bundeskanzler Friedrich Merz hat die Rolle der NATO gewürdigt. Vor der Verleihung des Westfälischen Friedenspreises für das Bündnis sagte der CDU-Vorsitzende, auf den ersten Blick scheine ein Friedenspreis für eine Militärallianz widersprüchlich. Tatsächlich sei sie aber folgerichtig. Die NATO sei seit drei Generationen die tragende Säule der euroatlantischen Friedensordnung. Sie schütze Freiheit und Sicherheit. In Eisenach ist ein mutmaßliches Mitglied der Terrororganisation Islamischer Staat festgenommen worden. Nach Angaben der Bundesanwaltschaft lag der Haftbefehl des Bundesgerichtshofs seit Mitte September vor. Dem in Kuwait geborenen Mann wird vorgeworfen, sich als Heranwachsender im Irak dem IS angeschlossen zu haben. Er soll zwischen 2016 und 2017 als bewaffneter Militärpolizist tätig gewesen sein. Ein Ermittlungsrichter ordnete Untersuchungshaft an.
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0: 18 Uhr, 3 Minuten, das MDR Sputnik Verkehrsupdate von der A2 Richtung Berlin. Zwischen Allerengesleben und Eilsleben, 4 Kilometer stockter Verkehr, die Baustelle hier, ihr wisst. Vorsichtig auf der 38 Richtung Göttingen, zwischen dem Dreieck Südharz und Sangerhausen Süd. Ein Rad liegt auf der mittleren Fahrspur. Die 38 Richtung Leipzig heute Abend, zwischen Leipzig Neuer Hart und Leipzig Südost. Der Verkehr stockt, 10 Minuten braucht er länger. Und diese Blitzer, Dessau, Köthener Straße Richtung Mosigkau. Eilsleben in der Halleschen Straße und Leipzig Max-Liebermann-Straße stadteinwärts. Wenn ihr Staus oder Blitzer gesehen habt, ruft

Der selbsternannte Rudi Völler des Deutschraps hat ein fettes Feature am Start. Für seinen neuen Song Hände hoch hat sich Young St. Paul nämlich mit Deutschrap-Legende Bowser zusammengetan. Und das im selben Jahr, wo er auch auf der New Music Hotlist steht. Läuft bei Paul. Der Song erzählt von einer Nacht, in der Vernunft schnell zur Nebensache wird. Zwischen Selbstbewusstsein, Größenwahn und Champagnerrausch fahren die beiden ihren eigenen Partyfilm. Nehmen sich dabei aber auch nicht zu ernst und mixen ihre Cocktails mit einem großen Schuss Ironie. Hände hoch von Young St. Paul und Bowser spiele ich euch jetzt bei Sputnik Dein Abend.

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0: Vor einem Jahr noch stand Dominik Hartz auf der New Music Hotlist. Seitdem hat sich aber viel getan. Schon bald steht sein zweites Album an, Verstrickt. Aber nicht nur das, auf Solotour geht er auch noch. Mit der ist er am 14. November auch in Leipzig zu sehen. Einen Vorgeschmack gibt es jetzt aber schon, nämlich seinen neuen Track Atme aus. Darin geht es darum, dass man sich die schönen Zeiten im Leben nicht dadurch ruinieren soll, nur auf die nächste Katastrophe zu warten. Denn Ups und Downs gibt's immer, darauf hat man keinen Einfluss. Atme aus von Dominik Hartz hier bei Sputnik Dein Abend.
1: Ich glaube, ich hab es jetzt gecheckt.

0: Das ging schnell. Eigentlich wollten die Ostbox-Schlampen nur einen kurzen Teaser für ihren kommenden Song 3AM droppen. Und was danach passiert ist, ist so crazy, dass es euch Markus von OBS am besten selbst erzählt.
1: Bei der Nummer war es halt so, dass die Leute da richtig drauf angesprungen sind und halt übelst gehypt waren und gesagt haben, hey, wann kommt denn der Song raus? Und der ist übelst cool. Und dann ist aber das auch relativ schnell umgeschlagen. Und einige Leute haben dann schon geschrieben, hey, der muss jetzt endlich rauskommen, sonst machen wir eine eigene Version raus. Und so war es dann tatsächlich. Vor 10 Tagen ist so eine KI-Version davon offiziell online gegangen, also auf YouTube und auf Spotify. Und daraufhin haben wir jetzt einfach letzten Freitag bzw. Donnerstagnacht, also wir haben Donnerstag am Tag den offiziellen Song fertig gemacht und haben ihn dann wirklich in der Nacht noch über unseren Vertrieb hochgeladen.
0: Tja, so schnell nimmt den Ostblock-Schlampen niemand ihr Songbaby weg. Auch wenn sie sich da irgendwie so ein kleines bisschen auch haben erpressen lassen, ne? Naja, bei uns gibt's jetzt hier auf jeden Fall das einzig wahre Original. 3AM von den OBS hier bei Sputnik, dein Abend.

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1: Die Bundeswehr will zur Bekämpfung von unbemannten Systemen ein eigenes Drohnenregiment aufstellen. Das kündigte Verteidigungsminister Boris Pistorius an. Der Verband werde aus bis zu 600 Männern und Frauen bestehen und solle eine Reichweite von bis zu 500 Kilometern abdecken. Neben Drohnen würden auch ferngesteuerte Fahrzeuge und Roboter bekämpft. Nach Angaben des SPD-Politikers soll das erste Drohnenregiment im Laufe des nächsten Jahres aufgebaut werden. Es ist eine Konsequenz aus dem Ukraine-Krieg. Bundeskanzler Friedrich Merz hat die Rolle der NATO gewürdigt. Vor der Verleihung des Westfälischen Friedenspreises für das Bündnis sagte der CDU-Vorsitzende, auf den ersten Blick scheine ein Friedenspreis für eine Militärallianz widersprüchlich. Tatsächlich sei sie aber folgerichtig. Die NATO sei seit drei Generationen die tragende Säule der euroatlantischen Friedensordnung. Sie schütze Freiheit und Sicherheit. In Eisenach ist ein mutmaßliches Mitglied der Terrororganisation Islamischer Staat festgenommen worden. Nach Angaben der Bundesanwaltschaft lag der Haftbefehl des Bundesgerichtshofs seit Mitte September vor. Dem in Kuwait geborenen Mann wird vorgeworfen, sich als Heranwachsender im Irak dem IS angeschlossen zu haben. Er soll zwischen 2016 und 2017 als bewaffneter Militärpolizist tätig gewesen sein. Ein Ermittlungsrichter ordnete Untersuchungshaft an.
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0: Kontra K's Song Adrenalin von 2014 ist definitiv eine seiner bekanntesten Nummern bis heute.
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0: Und jetzt kriegt der Song 12 Jahre später einen Nachfolger, der einfach nur Adrenalin 2.0 heißt. Auch wenn der Sound ein Stück moderner ist, bleibt der Spirit der gleiche. Durchhalten, stark bleiben, sich nicht unterkriegen lassen. 2026 packt er auf seine Gym-Weisheiten aber noch eine gute Portion Nostalgie obendrauf. Kontra K mit Adrenalin 2.0 hier bei Sputnik dein Abend.

Wenn Mitglieder von Girl- und Boygroup sich an einer Solokarriere versuchen, gibt es gefühlt nur zwei Möglichkeiten. Super Erfolge wie Harry Styles oder Beyoncé und die Flops wie... Naja, an die erinnert man sich eben nicht mehr. Aber Rosé von der K-Pop-Band Blackpink gehört definitiv zu den Ersteren. Ihr Song Aparté zusammen mit Bruno Mars war einer der größten Hits letztes Jahr. Und auch für 2026 hat Rosé wieder einen vielversprechenden Song auf Lager. New Trick. Mit der neuen Single hat sie auch direkt einen guten Start hingelegt, denn New Trick ist auch der Soundtrack zur aktuellen iPhone-Werbung. Aber noch viel wichtiger, bei uns ist er hier in der Playlist. Deswegen spiele ich euch jetzt New Trick von Rosé bei Sputnik Dein Abend.

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Noch einmal Sommerstimmung bitte. Bevor wir final auf den Herbst zusteuern, lassen es Timmy Trumpet und alle Farben nochmal Festival-Vibes regnen. Und dafür haben sie alle Register gezogen. Ihr gemeinsamer Song Chase the Feeling klingt zum einen total nach Mainstage, aber auch die Message des Songs passt zur Party-Mood. Den Moment genießen und ganz im Hier und Jetzt sein. Ein Blick in die Zukunft ist aber auch nicht schlecht, denn 2027 wird Timmy Trumpet auch beim schönsten Festival der Welt auftreten. Klar, ich rede vom Sputnik Spring Break Festival. Also könnt ihr den Song jetzt auch als kleinen Teaser auf seinen Auftritt nächstes Jahr betrachten. Chase the Feeling von Timmy Trumpet und alle Farben hört ihr hier bei Sputnik Dein Abend.

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0: der Act der Woche. Sie ist das Chamäleon unter den Popsängerinnen, Miley. Das Cyrus hat sie jetzt gedroppt, hat sich ja schon immer musikalisch ausprobiert, neu erfunden und hat doch immer irgendwie genau den richtigen Nerv getroffen. Ihr habt den Sputnik Popkult an und ihr neues Album Bass Persuades ist auch wieder genau sowas. Nämlich was ganz Neues, mit nicht so richtig vergleichbar. Damit ist sie unser Act der Woche und Sieke aus der Sputnik Musikredaktion. Du sagst, das Album ist wie ein Underground-Rave, aber auch ein ruhiges Sonntagsfrühstück?
1: Ja, irgendwie kann ich mich nicht so richtig entscheiden. Viele Songs auf dem Album sind ziemlich rough mit Bass und mit so einem richtigen Berlin-Berghain-Vibe, wie auch der Song Different Religion. Und ich finde, der geht schon ganz gut nach vorne. Ist auf jeden Fall was ganz anderes als ihr vorheriges Album Something Beautiful. Das war ja eher fast so märchenhaft magisch. Und jetzt gibt mir das Album eher Vibes von Miley Cyrus aus 2013. Da war ihr Album Bangers ja auch eher so psychedelic Rock mit viel Bass.
0: Also Miley wieder die Partymaus?
1: Ja, privat eher im Gegenteil. Im Interview mit Apple sagt sie sogar, dass sie am liebsten 17 Uhr isst und 22 Uhr im Bett liegt. Aber musikalisch klingt das hier ganz anders. Es ist ein raues Album mit Dance-Pop und Rock-Songs und so einem fetten 80-Sound. Und ich finde, man fühlt sich beim Hören selbst fast wie so berauscht nach einer langen Partynacht. Testet mal selbst, wie ihr euch fühlt.

0: Ja, ist schon ansteckend irgendwie. Aber wo ist da das Sonntagsfrühstück?
1: Ja, das ist auf der anderen Seite von Best Purse Raids. Teil 1 ist Club und Teil 2 zeigt so die verliebte Miley, die abends mit ihrem Verlobten Max Morando Töpfe und Pfannen sortiert, sagt sie, und eben früh im Bett liegt. Mit ihm hat sie auch zusammen an dem Album gearbeitet und dabei ist zum Beispiel auch das verliebte Let's Get Married entstanden. Let's go get married tonight.
0: Also ein Album, das Mileys zwei Seiten zeigt. Rockstar und Wifey. 9 Songs sind drauf, plus ein Remix von Best Purse Raids. Und wir hören jetzt mal rein. Das ist Let's Get Married von unserem Act der Woche Miley hier bei Sputnik.

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1: Die Bundeswehr will zur Bekämpfung von unbemannten Systemen ein eigenes Drohnenregiment aufstellen. Das kündigte Verteidigungsminister Boris Pistorius auf dem niedersächsischen Truppenübungsplatz Bergen an. Der Verband werde aus bis zu 600 Männern und Frauen bestehen und solle eine Reichweite von bis zu 500 Kilometern abdecken. Neben Drohnen würden auch ferngesteuerte Fahrzeuge und Roboter bekämpft. Zudem gehörten derzeit noch erprobte Kamikaze-Drohnen zur Ausrüstung. Nach Angaben des SPD-Politikers soll das erste Drohnenregiment im Laufe des nächsten Jahres aufgebaut werden. Es ist eine Konsequenz aus dem Ukraine-Krieg. Bundeskanzler Friedrich Merz hat die Rolle der NATO gewürdigt. Vor der Verleihung des Westfälischen Friedenspreises für das Bündnis sagte der CDU-Vorsitzende, auf den ersten Blick scheine ein Friedenspreis für eine Militärallianz widersprüchlich. Tatsächlich sei sie aber folgerichtig. Die NATO sei seit drei Generationen die tragende Säule der euroatlantischen Friedensordnung. Sie schütze Freiheit und Sicherheit. In Eisenach ist ein mutmaßliches Mitglied der Terrororganisation Islamischer Staat festgenommen worden. Nach Angaben der Bundesanwaltschaft lag der Haftbefehl des Bundesgerichtshofs seit Mitte September vor. Dem in Kuwait geborenen Mann wird vorgeworfen, sich als Heranwachsender im Irak dem IS angeschlossen zu haben. Er soll so zwischen 2016 und 2017 als bewaffneter Militärpolizist tätig gewesen sein. Ein Ermittlungsrichter ordnete Untersuchungshaft an.
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1: Um 0 Uhr mit Lydia Wagner. Die Bundeswehr will nächstes Jahr ihr erstes Drohnenregiment aufstellen. Das kündigte Verteidigungsminister Pistorius auf einem Truppenübungsplatz in Niedersachsen an. Dietrich Karl-Meurer berichtet.
2: Hintergrund sind auch die Erfahrungen aus dem Ukraine-Krieg. Bundesverteidigungsminister Boris Pistorius sagt, die Bundeswehr verfolge die Entwicklungen dort genau und lerne täglich daraus. Mit dem neuen Regiment will die Bundeswehr ihre Fähigkeiten für den Einsatz unbemannter Systeme bündeln. Nach Angaben des Heeres soll es zunächst rund 300 Soldatinnen und Soldaten umfassen. Später soll die Zahl auf 600 steigen. Das Regiment soll Drohnen zur Aufklärung nutzen und gegnerische Drohnen abfangen. Die Systeme sollen Reichweiten bis zu 500 Kilometer abdecken.
1: Viele Menschen in Deutschland glauben nicht, dass die Bundesregierung es schafft, die Sozialsysteme zukunftssicher zu machen. Im ARD-Deutschland-Trend haben nur 17% der Befragten gesagt, dass sie der Regierung das zutrauen. Aus Berlin, Christina Nagel.
3: Eine große Mehrheit hat große oder sogar sehr große Sorgen, dass die Parteien in Deutschland keine gemeinsamen Antworten mehr auf drängende politische Fragen finden. Gefragt worden ist auch nach Einstellungen zu den Sozialreformen. Und da ist eine Mehrheit der Meinung, dass man Einschnitte durchaus nach der finanziellen Situation staffeln sollte, selbst wenn das heißt, dass Einzelne stärker belastet werden. Und jeder Zweite gibt an, dass er eher zu persönlichen Einschnitten bereit wäre, wenn die Notwendigkeit dafür verständlich erklärt würde.
1: Die Proteste und Ausschreitungen an Frankreichs Schulen haben sich ausgeweitet. Knapp 2000 Menschen sind diese Woche festgenommen worden. Den meisten werde Gewalt vorgeworfen, heißt es aus dem Innenministerium. Über 500 Menschen seien seit Beginn der Proteste verletzt worden. Heute sollen etwa 400 Schulen geschlossen bleiben. Seit Ende der vergangenen Woche demonstrieren die Schüler unter anderem gegen zu große Klassen, Unterrichtsausfälle und die schlechte Ausstattung der Schulen. Die deutsche Fußballnationalmannschaft hat ihr Heimspiel gegen Serbien in der Nations League mit 2:0 gewonnen. Es ist der erste Sieg im dritten Spiel unter dem neuen Bundestrainer Jürgen Klopp. Und das erste Tor hat Tom Bischoff gemacht.
4: Den habe ich unter die Latte einfach gehauen und dann hat man, glaube ich, gesehen. Es war einfach pure Freude und da war jetzt nicht groß, was mein erster Torjubel, sondern einfach alles raus und das war einfach unbeschreiblich.
1: Als nächstes trifft die DFB-Auswahl am Sonntag auf Griechenland. Das Wetter in Deutschland. In der Nacht vor allem in der Mitte des Landes Regen. Örtlich kann es auch gewittern. Tiefstwerte 16 bis 7 Grad. Tagsüber dann im Osten und Süden oft stark bewölkt. Anfangs hier und da noch Regen. Die Temperaturen steigen im Laufe des Tages auf 16 bis 23 Grad. Und die Zeit? Es ist gleich 0:03 Uhr.
5: Die junge Nacht, wir schauen auf die Straßen. Die A96 Lindau Richtung München ist zwischen Weißensberg und Wangen-West nach einem Unfall gerade gesperrt. Die A1 Osnabrück Richtung Bremen ist zwischen Bremen-Brinkum und Asten wegen Vermessungsarbeiten bis 6 Uhr noch gesperrt. Die A3 Köln Richtung Frankfurt zwischen Itzstein und Niedernhausen 5 Kilometer Stau nach einem Unfall. A8 Karlsruhe Richtung Stuttgart ist zwischen Kreuz Stuttgart und Stuttgart-Möhringen nicht gesperrt, sondern 3 Kilometer Stau nach einem LKW-Unfall. Die A40 Duisburg Richtung Essen ist zwischen Kreuz Duisburg und Kreuz Kaiserberg wegen Bauarbeiten in beiden Richtungen noch bis Montag gesperrt. Die A40 Duisburg Richtung Venlo ist zwischen Wankum und Niederdorf wegen Bauarbeiten auch noch bis morgen 5 Uhr gesperrt. Die A52 Mönchengladbach Richtung Düsseldorf ist zwischen Kreuz Nersen und Kreuz Karst wegen einer Fahrbahnerneuerung noch bis morgen Abend dicht. Die A61 Mönchengladbach Richtung Venlo ist zwischen Kaldenkirchen und Grenzwald wegen Bauarbeiten auch bis Montag früh noch gesperrt. Und die A81 Singen Richtung Stuttgart ist zwischen Geisingen und Dreieck Bad Dürheim wegen Bergungsarbeiten auch gerade gesperrt. That's it!
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5: Mit Sebastian Röpke. Hey, cool, dass ihr dabei seid. Und wenn ihr jetzt dabei seid und das jede Sendung schafft, bis Montag, habt ihr meinen 4 Sendungen am Stück-Marathon komplett mit begleitet. Müsst ihr nicht, könnt ihr aber. Leute, nur mal hier ins Studio, falls ihr Part of the Show werden wollt, ist die 0221 5678911. Ich weiß nicht, ob ihr bei Insta aktiv seid, aber manchmal folgen einem da so Accounts, wo man sich fragt, wo kommt das her? Und seit 5 Minuten folgt mir der Account Ruhrbahn-Spotter. Und da steht in der Bio einfach drin, ich fotografiere Busse und Straßenbahnen im ganzen Ruhrgebiet. Ja, danke für den Follow. Ich fahre weder Bus noch Bahn. Ich fahre E-Scooter. Können wir trotzdem Freunde sein, lieber Bahnspotter? Ja, hier im Radio jetzt erstmal Alex Warren mit Ordinary. Der Sebus hier. Hi.
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Also ich so, der neue Taylor Swift Song, Patient Zero, ich mag den, und das Internet so, das ist das uninspirierteste bislang von ihr. Ja, ich glaube, Taylor Swift ist einfach eine Frau und kann es keinem recht machen, oder? Hier ist die junge Nacht.

Die junge Nacht, Achtung, wir haben einen Falschfahrer auf der A37 Hannover Messe Richtung Burgdorf. Zwischen Miesburg und Kreuz Hannover-Buchholz kommt euch ein Falschfahrer entgegen, fahrt äußerst rechts, überholt bitte nicht. Das ist auf der A37 Hannover Messe Richtung Burgdorf zwischen Miesburg und Kreuz Hannover-Buchholz. Achtung, Falschfahrer, vorsichtig hier in beiden Richtungen.

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0: Halb eins, hier ist die junge Nacht. Wir schauen schnell auf die Straßen. Achtung, wir haben noch den Falschfahrer auf der A37 Hannover Messe Richtung Burgdorf zwischen Miesburg und Kreuz Hannover-Buchholz. Kommt euch ein Falschfahrer entgegen, fahrt äußerst rechts, überholt bitte nicht. Das ist auf der A37 Hannover Messe Richtung Burgdorf zwischen Miesburg und Kreuz Hannover-Buchholz. Achtung, Falschfahrer, vorsichtig hier in beiden Richtungen. Dann haben wir die A96 mit der Gefahrenmeldung. Lindau Richtung München ist zwischen Weißensberg und Wangen-West nach einem Unfall gerade gesperrt. Die A1 Osnabrück Richtung Bremen ist zwischen Bremen-Brinkum und Arsten wegen Vermessungsarbeiten bis 6 Uhr noch gesperrt. Die A3 Köln Richtung Frankfurt zwischen Itzstein und Niedernhausen 5 Kilometer Stau nach einem Unfall. Die A8 Karlsruhe Richtung Stuttgart zwischen Kreuz Stuttgart und Stuttgart-Möhringen 3 Kilometer Stau nach einem LKW-Unfall. Die A29 Oldenburg Richtung Ahlhorner Heide ist zwischen Ahlhorn und Dreieck Ahlhorner Heide wegen Bergungsarbeiten in beiden Richtungen gesperrt. Die A40 Duisburg Richtung Essen ist zwischen Kreuz Duisburg und Kreuz Kaiserberg wegen Bauarbeiten in beiden Richtungen noch bis Montag dicht. Die A40 Duisburg Richtung Venlo ist zwischen Wankum und Niederdorf wegen Bauarbeiten noch bis morgen 5 Uhr gesperrt. Die A52 Mönchengladbach Richtung Düsseldorf ist zwischen Kreuz Nersen und Kreuz Karst wegen einer Fahrbahnerneuerung noch bis morgen Abend dicht. Die A61 Mönchengladbach Richtung Venlo ist zwischen Kaltenkirchen und Grenzwald wegen Bauarbeiten bis Montag früh noch gesperrt. Und die B29 Aalen Richtung Stuttgart ist in Höhe Winterbach nach dem Unfall gerade gesperrt. That's it!
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0: Mit Sebastian Röpke, hello, Leute, Serien schauen, basteln, Kürbissuppe machen. Es ist Herbst und es ist endlich Oktober. Jetzt ist das auch völlig okay alles. Junge Nachthörerin Marie, die bastelt auch gerade gemütlich zu Hause. Aber, es ist ja nicht nur Oktober, es ist ja auch Spooktober. Hab ich mir nicht überlegt, den Namen. Hätte von mir sein können, ist aber nicht von mir. Ja, passende Serie dafür wäre ja zum Beispiel Wednesday bei Netflix, aber neue Staffel jetzt nicht passend zum Oktober am Start. Hat auch Gründe, klären wir gleich. Vorher für euch Sabrina Carpenter, die macht einen Serviervorschlag fürs Getränk, was ihr euch jetzt zum gemütlichen Bastelabend noch dazu packen könnt. Hier ist die junge Nacht mit dem Sebo. Hi!

0: Love Sober, Kamerad, ganz frisch auf der Playlist der Jungen Nacht der ARD, 0.38 Uhr. Ey Leute, willkommen im Oktober bzw. im Spooktober. Und passend dazu diese News, Staffel 3 von Wednesday ist abgedreht. Alles ist im Kasten. Brinja Becker aus dem Jungen Nacht Team sagt, ja, danach sah es lange jetzt nicht unbedingt aus. Brinja, wieso, was war denn bei den Dreharbeiten los?
1: Also zweimal musste auf unbestimmte Zeit unterbrochen werden. Einmal hat sich die Schauspielerin Eva Green am Set verletzt. Die hatte eine schlimme Beinverletzung, ist ein paar Wochen ausgefallen. Und jetzt vor einer Woche ungefähr gab es dann auch noch mal die News, dass das Drehbuch noch mal angepasst werden musste.
0: Oha, weiß man warum?
1: Ja, weil es wohl Testvorführungen bei den Chefs gab und die fanden, dass mehrere Storylines wohl keinen Sinn machen würden.
0: Oh Gott, selbst wenn das die Chefs sagen. Okay, krass, das klingt ja gar nicht so gut.
1: Nee, und darum sind Fans jetzt aber auch umso mehr happy, dass es die News gibt, dass die Dreharbeiten durch sind. Mhm. Wir haben auch schon ein erstes Foto bekommen, da sitzt Jenna Ortega, also Wednesday, an ihrer Schreibmaschine.
0: Ach, sehr schön. Wann wird die neue Staffel denn kommen, weiß man das schon?
1: Leider nicht, aber wahrscheinlich so Sommer, Herbst nächstes Jahr wird die kommen.
0: Oh Gott, Sommer, Herbst nächstes Jahr. Ja gut, dann müssen wir die aktuell noch verfügbaren Staffel vielleicht schauen. Ja, aber dann heißt es dann auch wieder, hallo liebe Wednesday und Family.
2: Wednesday Addams ist hier. Addams mit Doppel-D. So wie Grabbuddler.

Die junge Nacht, Achtung, wir haben einen Falschfahrer auf der A13, Schönefelder Kreuz Richtung Dresden. Zwischen Duben und Bronco kommt euch ein Falschfahrer entgegen. Fahrt äußerst rechts, überholt nicht. Auf der A13, Schönefelder Kreuz Richtung Dresden. Zwischen Duben und Bronco, Achtung, Falschfahrer, vorsichtig hier in beiden Richtungen.

0: so easy to fall in love. 10 vor 1, hier ist die junge Nacht der ARD, Nummer ins Studio 0221 567 89111. Eben gescherzt, dass ich bis Montag Sendung habe. Wenn ihr die alle durchschafft, das wäre stark. Laura Sophie so, ich habe auch bis Montag, schaffe ich, okay. Hä, krass. Ja, Chris ist auch am Start, hi.
1: Sebo!
0: Hi.
1: Mein Schatz!
2: Ich bin so erkältet. Oh, ich schwöre dir, da hast du auch direkt die Seuche.
0: Ja, ich fühle mich auch direkt angesteckt, wenn du solche Sprachnachrichten schickst. Hey, aber ist, glaube ich, gerade voll im Trend, verrotzt zu sein? Gehört genauso den Herbst wie die Gilmore Girls, oder? Oh Gott, hier ist die junge Nacht mit dem Sebo. Hi.

Die junge Nacht, Achtung, wir haben einen Falschfahrer auf der A66 Wiesbaden Richtung Frankfurt zwischen Wiesbaden-Biebrich und Wiesbaden-Nordenstadt. Kommt euch ein Falschfahrer entgegen, fahrt äußerst rechts, überholt bitte nicht. Das ist auf der A66 Wiesbaden Richtung Frankfurt zwischen Wiesbaden-Biebrich und Wiesbaden-Nordenstadt. Achtung, Falschfahrer, vorsichtig hier in beiden Richtungen.

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2: Um 1 Uhr mit Lydia Wagner. Die Bundeswehr soll eine eigene Abteilung für Drohnen bekommen. Verteidigungsminister Pistorius hat gesagt, dass sie vor allem Aufklärungsflüge mit den Drohnen machen und gegnerische Drohnen abfangen soll. Die Einheit soll mit 300 Soldatinnen und Soldaten starten, später sollen es 600 werden. Pistorius sagte, man müsse auch den Kampf mit unbemannten Systemen beherrschen, um sich durchsetzen zu können. Wegen der Schülerproteste in Frankreich sollen heute rund 400 Schulen geschlossen bleiben. Seit Beginn der Proteste sind mehr als 500 Menschen verletzt worden. Frankreich-Korrespondentin Julia Borutta fasst die Situation zusammen.
3: Die Bilder dieses Tages driften weit auseinander. Auf der einen Seite die brennende Turnhalle in Nantes, das abgebrannte Feuerwehrauto in Marseille, der lahmgelegte Tramverkehr in Straßburg. Auf der anderen Seite Lehrer, die Menschenketten vor den jungen Leuten bilden, damit diese nicht von der Polizei angegriffen werden. Die Regierung hat angekündigt, eine Dialogplattform einzurichten, um Vorschläge zu sammeln, die dann strukturiert ausgewertet werden sollen. Die Anführer der Schülerbewegung hingegen haben für kommenden Dienstag einen weiteren großen Protesttag angekündigt.
2: Heftige Regenfälle haben auf der griechischen Urlaubsinsel Kreta zu Überflutungen und Zerstörungen geführt. Einsatzkräfte haben in einer Schlucht in der Region Refimno die Leiche eines Hirten gefunden, der vorher als vermisst galt. Jasper Riemann berichtet aus Griechenland.
4: Griechische Medien berichteten außerdem, in der Nähe von Heraklion sei eine Brücke teilweise eingestürzt. Ein Paar sei in diesem Moment in einem Fahrzeug auf der Brücke gewesen. Beide seien ins Krankenhaus gekommen. An mehreren Orten blockierten Trümmerteile und Bäume die Straßen, Wasser drang in Häuser und Geschäfte ein und flutete Felder. Der staatliche Fernsehsender ERT berichtet von zeitweisen lokalen Stromausfällen. In den Städten Chania und Rethymno blieben die Schulen vorsorglich geschlossen.
2: Die deutsche Fußballnationalmannschaft hat zum ersten Mal unter dem neuen Bundestrainer Jürgen Klopp gewonnen. In der Nations League stand es am Schluss 2:0 gegen Serbien. Florian Wirtz hat dabei das erste Tor vorbereitet und das zweite selbst gemacht. Der Bundestrainer konnte diese Leistung im ZDF nur so beschreiben.
5: Der Rhythmus muss sein. Einfach, einfach, einfach. Flo, Flo, Flo. Wirtz, Wirtz, Wirtz. Einfach, einfach, einfach, einfach. Und dann kommen wir in solche Situationen. Gar nicht so schlecht gemacht.
2: Als nächstes trifft die DFB-Auswahl am Sonntag auf Griechenland. Das Wetter in Deutschland. In der Nacht vor allem in der Mitte des Landes Regen, örtlich kann es auch gewittern. Die Tiefstwerte sinken auf 16 bis 7 Grad. Tagsüber dann im Osten und Süden oft stark bewölkt, anfangs hier und da noch Regen. Und die Temperaturen steigen auf 16 bis 23 Grad. Die Zeit, es ist 1:03 Uhr.
6: Die junge Nacht, wir schauen auf die Straßen. Achtung, wir haben erstmal drei Falschfahrer. Falschfahrer Nummer 1 auf der A13. Schönefelder Kreuz Richtung Dresden. Zwischen Duben und Bronco kommt euch ein Falschfahrer entgegen. Fahrt äußerst rechts, überholt bitte nicht. Das ist auf der A13, Schönefelder Kreuz Richtung Dresden. Zwischen Duben und Bronco, Achtung, Falschfahrer. Vorsichtig hier in beiden Richtungen. Genauso Falschfahrer auf der A37 Hannover Richtung Messe. Hannover Messe Richtung Burgdorf. Zwischen Miesburg und Kreuz Hannover Buchholz. Achtung, Falschfahrer. Fahrt da auch äußerst rechts, überholt nicht. Das ist auf der A37 Hannover Messe Richtung Burgdorf. Zwischen Miesburg und Kreuz Hannover Buchholz, Achtung Falschfahrer. Ebenfalls Achtung Falschfahrer auf der A66 Wiesbaden Richtung Frankfurt. Zwischen Wiesbaden-Biebrich und Wiesbaden-Nordenstadt kommt euch ein Falschfahrer entgegen, fahrt äußerst rechts, überholt nicht. Das ist auf der A66 Wiesbaden Richtung Frankfurt, zwischen Wiesbaden-Biebrich und Wiesbaden-Nordenstadt. Achtung Falschfahrer, vorsichtig hier in beiden Richtungen. Hier die weitere Meldung. A8 Karlsruhe Richtung Stuttgart, zwischen Kreuz Stuttgart und Stuttgart-Möhringen, 3 Kilometer Stau nach einem LKW-Unfall. Die A25 Hamburg Richtung Geesdach ist zwischen Nettelburg und Kurzlach bis ca. 4 Uhr gesperrt. Die A29 Oldenburg Richtung Ahlhorner Heide ist zwischen Ahlhorn und Dreieck Ahlhorner Heide wegen Bergungsarbeiten in beiden Richtungen gesperrt. Die A40 Duisburg Richtung Essen ist zwischen Kreuz Duisburg und Kreuz Kaiserberg noch wegen Bauarbeiten in beiden Richtungen bis Montag gesperrt. Die A40 Duisburg Richtung Venlo ist zwischen Wankum und Niederdorf wegen Bauarbeiten bis morgen 5 Uhr gesperrt. Die A52 Mönchengladbach Richtung Düsseldorf ist zwischen Kreuz Nersen und Kreuz Karst wegen einer Fahrbahnerneuerung noch bis morgen Abend gesperrt. Die A61 Mönchengladbach Richtung Venlo zwischen Kaltenkirchen und Grenzwald wegen Bauarbeiten bis Montag früh gesperrt und die A66 Wiesbaden Richtung Frankfurt ist zwischen Wallau und Wiesbadener Kreuz nach einem Unfall auch gerade gesperrt. That's it!
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6: Mit Sebastian Röpke, allen Verkehrsmeldungen aus ganz Deutschland und natürlich auch mit euch. Ihr seid part of the show 0221 567 89 111. Der Andi schreibt, hervorragende Playlist. Ja, danke, finde ich auch. Also so ohne Scherz. Ich drehe hier sehr häufig im Studio auf, to be honest. Ja, und dann sagen wir dir auch noch, lieber Andi, was da im Kino läuft und ob der Film überhaupt irgendwas kann. Wowsi. Also, oder? Vor allen Dingen, es geht gleich um den neuen Kinofilm mit Tom Cruise und da ist der fett. Darf man das so noch sagen? Also er trägt einen Fett-Suit. Also deswegen, egal. Tampa City, self-aware. Hi.

14, ihr hört die Junge nach der ARD. Ja, was gibt's denn Neues im Kino? Es war doch dieser Donnerstag. Ja, ja, Digger. So heißt ein neuer Kinofilm mit Tom Cruise. Und diesmal hängt er da aber nicht einhändig irgendwie an der Rakete fest oder so und hat den Stunt dann auch selbst gemacht,

0: crazy Typ, nee, sondern er spielt einen öligen Milliardär und ist in seinem Fatsuit auch kaum wiederzuerkennen. Marcel Emmel aus dem Junge Nacht-Team, der Film heißt ja Digger, also geht's ums Graben?
1: Ja, nochmal anders. Also Tom Cruise spielt Digger Rockwell. Das ist eben ein Milliardär, völlig skrupellos und sein Unternehmen sorgt für Naturkatastrophen.
2: Mr. President, vor 55 Minuten wurde ich über die Explosion auf unserer Plattform informiert.
3: Sie verursacht gewaltige Wasserverdrängung und einen Tsunami.
1: So, die Welt geht unter, das geht auf Diggers Nacken, aber das ist ihm völlig egal. Die Regierung, der reicht jetzt aber so langsam und sagt, pass mal auf, du rettest die Erde schön alleine.
0: Okay, das klingt alles sehr wild, würde ich mal behaupten. Wie hat es dir gefallen?
1: Ich habe es wirklich gehasst, diesen Film zu gucken. Ich hätte zu Hause das Ding ausgemacht.
0: Oh Gott, oh Gott, oh Gott. So hart bist du selten, aber pflichtbewusst bist du sitzen geblieben?
1: Natürlich, es ist ja mein Job und ich muss sagen, zum Glück, weil irgendwann geht in diesem Film so eine Storytür auf und die hebt das ganze Ding auf ein anderes Level. Mhm. Das bleibt weiter so dermaßen Banane, Käse, schrullig und plemplem. Es ist super anstrengend, aber da ist eben die Lücke, um es zu feiern. In diese Lücke bin ich nicht rein. Entweder du liebst diesen Film oder du willst wirklich schreiend rauslaufen.
0: Ach Marcel, ich habe dich noch nie so etwas hassen gehört. Das ist neu. Wow, Digger. Mit einem sehr abgedrehten Tom Cruise gibt es ab jetzt im Kino. Und ich finde, wenn Marcel Emmel sagt, naja, zu Hause hätte ich den ausgemacht, dann würde ich erst recht reingehen und einfach mal überprüfen, wie recht er hat. Hier ist die Junge Nacht. Au.

Ariana Grande, Pärtel, ganz frisch hier auf der Playlist. Ist auch ein relativ aggressives Album von ihr, also blumig ist es nicht. Leute, junge Nachthörer Chris hat eben seine Sprachnachricht im Radio gehört und danach geschrieben und festgestellt, ich klinge ja schon sehr verschnupft. Ja, so ist das, wenn man erkältet ist. Leute, ihr könnt euch hier reinmelden in diese Sendung 0221 567 89 111. Der Darius schreibt, moin Sebo, du Nachtschicht, ich Nachtschicht. Emoji, wo sich zwei Hände die Hand geben, also... Kennt ihr, ne? Er schreibt, dann wird wieder bis zum Ende die Junge nachgehört. Nehmen ein wenig Football gucken gleich. Freue mich auf die gemeinsame Nacht. Grüße. Ja, Grüße zurück. Football bin ich raus. Keine Ahnung. Läuft heute Nacht irgendwas? Ich weiß es doch nicht. Ich freue mich aber über Liebe. Sehr viel Liebe. Weil Kathleen, die hat 11-Jähriges mit ihrem Boy. Und ich habe gefragt, und? Was sind so die Pläne für diesen Tag heute? Ist ja ein spezieller. Kathleen hat geschrieben, ja, ins Kino, dann essen gehen, schick und zu Hause ganz viel Sekt trinken. Yeah. Sounds like a plan, I guess.

0: Der aktuelle von Miley Cyrus. 1:30, die junge Nacht. Wir schauen schnell auf die Straßen. Achtung, wir haben noch den Falschfahrer auf der A66 Wiesbaden Richtung Frankfurt. Zwischen Wiesbaden-Biebrich und Wiesbaden-Nordenstadt kommt euch ein Falschfahrer entgegen. Fahrt äußerst rechts, überholt nicht. Das auf der A66 Wiesbaden Richtung Frankfurt zwischen Wiesbaden-Biebrich und Wiesbaden-Nordenstadt. Achtung, Falschfahrer, vorsichtig hier in beiden Richtungen. Dafür Entwarnung auf der A13 Schönefelder Kreuz Richtung Dresden. Kein Falschfahrer mehr zwischen Duben und Bronco. Hier die weitere Meldung: A8 Karlsruhe Richtung Stuttgart. Zwischen dem Kreuz Stuttgart und Stuttgart-Möhringen 3 Kilometer Stau nach einem LKW-Unfall. Die A25 Hamburg Richtung Geesdach ist zwischen Nettelnburg und Kurslack bis ca. 4 Uhr noch gesperrt. Die A29 Oldenburg Richtung Ahlhorner Heide ist zwischen Ahlhorn und Dreieck Ahlhorner Heide wegen Bergungsarbeiten in beiden Richtungen gesperrt. Die A40 Duisburg Richtung Essen ist zwischen Kreuz Duisburg und Kreuz Kaiserberg wegen Bauarbeiten in beiden Richtungen noch bis Montag gesperrt. Die A40 Duisburg Richtung Venlo ist zwischen Wankum und Niederdorf wegen Bauarbeiten auch noch bis morgen 5 Uhr gesperrt. Die A52 Mönchengladbach Richtung Düsseldorf ist zwischen Kreuz Nersen und Kreuz Karst wegen Fahrbahnerneuerung noch bis morgen Abend gesperrt. Die A61 Mönchengladbach Richtung Venlo ist zwischen Kaldenkirchen und Grenzwald wegen Bauarbeiten bis Montag früh gesperrt. Und die A66 Wiesbaden Richtung Frankfurt ist zwischen Wallau und Wiesbadener Kreuz nach dem Unfall auch gerade dicht. That's it!
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0: Mit Sebastian Röpke, ey, cool, dass ihr dabei seid. Falls ihr noch mehr Teil der Show sein wollt, es gäbe die Möglichkeiten. Und zwar über die 0221 567 89 111. Da schreibe ich dann mit euch. Ja. Und auch gerne, ich freue mich, weil ich bin da nicht allein und ihr seid auch nicht allein, vielleicht in der Nachtschicht. Oder wenn ihr jetzt gerade wie junge Nachthörerin Marie am Basteln seid, die mir mitgeteilt hat, ich habe vielleicht etwas, das ich jetzt brauche, verlegt und ich finde es nicht wieder. Boah, ich hasse das, ne? Ist mir letztens einmal mit Socken passiert und ich habe meine Ma beschuldigt, weil die war gerade zu Besuch, war sonst niemand anderes da. Und da habe ich sie direkt beschuldigt. Nein, ich war das nicht, war das nicht. Ja, ich habe sie dann irgendwann im Kleiderschrank wiedergefunden, mich entschuldigt. Ja, aber konnte ja nicht wirklich passiert sein, dass ich was verlegt habe und es nicht wiederfinde. Doch, Mann, jedes Mal. Oh, Ed Sheeran.

0: 1.37 Uhr. Leute, Malle ist nur einmal im Jahr. Ja, und in diesem Jahr ist Malle auf jeden Fall. Und ich habe jetzt schon wieder Stress, weil ich habe Flugangst. Ja, ich weiß, ist nicht rational, diese Angst. Es ist eines der sichersten Verkehrsdinge überhaupt. Deswegen, ich kann bei manchen Leuten solche Leidenschaften, die in solche Richtung gehen, nur schwer nachvollziehen. Also wenn ihr euch hier reinmeldet und sagt, ich lerne gerade für Berufspilot, denke ich mir so, das wäre das Letzte, was ich machen wollen würde. Ja. Und Annabelle aus Bochum, die ist einfach seit 12 Jahren hauptberuflich Fallschirmsprungtrainerin. Himmel, nee, ich wäre vielleicht raus. Aber sie sagt, hey, das ist meine Leidenschaft. I love it.
1: Als ich noch Kind war, bin ich immer im Bettlaken angeknotet an Fußgelenke und Handgelenke und bin von unseren Gartendächern gesprungen und habe mir vorgestellt, dass ich fliege. Also ich hatte schon immer irgendwie das Bedürfnis nach Himmel, Luft und Fliegen. Der Anstieg im Flugzeug dauert so im Schnitt 20 Minuten, aber in der Regel sind das dann auch so zwischen 40 und allerhöchstens maximal 60 Sekunden, in denen man im freien Fall sich befindet. Also das ist natürlich auch einerseits ein Nervenkitzel, man ist aufgeregt, aber es ist auch sehr cool, wenn man das dann schafft. Das ist ja auch für alle anderen sowas ganz Besonderes. Manche machen das nur einmal, aber für mich ist es halt einfach mein Hobby und das, was ich gerne mache. Und ich liebe das Fliegen und deshalb liebe ich es auch, Fliegen anderen Menschen beizubringen, weil ich da natürlich mit meiner Leidenschaft und mit meinem vollen Spaß sozusagen dahinter stehe. Und sich da im freien Fall mit dem besten Freund anzulächeln, das ist eigentlich für mich so das Schönste, was es gibt.
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München, alle aus München, kurz mal vielleicht weghören. 1.48 Uhr gleich hört die junge Nacht der ARD. Oktoberfest, ne? Gibt mir irgendwie ein Ick. Ich weiß nicht warum. Aber was kann einem besoffen auf diesem Oktoberfest noch alles Schlimmes passieren? Spielen wir das mal durch. Ex, peinliche Nachricht geschickt oder von einem Festzelttisch gefallen? Ja, oder halt, dass man einen 200.000 Euro Schaden im Hotel verursacht. Das ist ein Hotelgast aus Paderborn passiert. Der hat in einem Münchner Hotel einfach in die Dusche gekotzt, das Wasser dann laufen lassen und hat sich schlafen gelegt. Es lief dann durch die Decke, tropfte aus den Steckdosen. Ja, jetzt muss der Teppich raus, Holzböden raus, Elektrik reparieren. Wow!

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1: Um 2 Uhr mit Lydia Wagner. In der Bundeswehr soll es ab dem kommenden Jahr eine eigene Abteilung für Drohneneinsätze geben. Das hat Verteidigungsminister Pistorius angekündigt. Die neue Abteilung soll vor allem Aufklärungsflüge mit den Drohnen machen und gegnerische Drohnen abfangen, hat Pistorius gesagt.
2: Der neue Verband, das Drohnenregiment, hat eben den Auftrag, die Fähigkeiten zu bündeln, das Tempo aufzunehmen, um das es geht. Entscheidend ist, wer sich zu Land durchsetzen will, der muss eben den Kampf mit unbemannten Systemen beherrschen.
1: Die Einheit soll mit 300 Soldatinnen und Soldaten starten, später sollen es 600 werden. Viele Menschen in Deutschland glauben nicht, dass die Bundesregierung es schafft, die Sozialsysteme zukunftssicher zu machen. Im ARD-Deutschland-Trend haben nur 17% der Befragten gesagt, dass sie der Regierung das zutrauen. Aus Berlin, Christina Nagel.
3: Eine große Mehrheit hat große oder sogar sehr große Sorgen, dass die Parteien in Deutschland keine gemeinsamen Antworten mehr auf drängende politische Fragen finden. Gefragt worden ist auch nach Einstellungen zu den Sozialreformen. Und da ist eine Mehrheit der Meinung, dass man Einschnitte durchaus nach der finanziellen Situation staffeln sollte, selbst wenn das heißt, dass Einzelne stärker belastet werden. Und jeder Zweite gibt an, dass er eher zu persönlichen Einschnitten bereit wäre, wenn die Notwendigkeit dafür verständlich erklärt würde.
1: Die Ukraine hat im Krieg gegen Russland zum ersten Mal eine selbst entwickelte ballistische Rakete abgefeuert. Welches Ziel die Rakete hatte, ist nicht bekannt. Präsident Zelensky hat auf sozialen Netzwerken geschrieben, dass die Produktion solcher Waffen ausgeweitet werden soll. Ballistische Raketen sind in der Regel sehr viel schneller als beispielsweise normale Marschflugkörper und sie haben eine größere Reichweite. Die deutsche Fußballnationalmannschaft hat zum ersten Mal unter dem neuen Bundestrainer Jürgen Klopp gewonnen. Das Team hat in München in der Nations League ein 2:0 gegen Serbien geschafft. Im Tor stand der Münchner Torwart Jonas Urbich. Er ist zufrieden, dass er keinen Gegentreffer kassiert hat.
4: Heute ist das toll gelungen. Können einfach auch noch mal 1, 2, 3 Tore mehr schießen aufgrund der Chancen, die wir hatten. Aber was vor allem zählt, ist die Art und Weise, wirklich, wie wir nicht nachgelassen haben, wie wir aus der Halbzeit kamen, direkt wieder da waren. Und darüber freuen wir uns.
1: Als nächstes trifft die DFB-Auswahl am Sonntag auf Griechenland. Das Wetter in Deutschland. In der Nacht vor allem in der Mitte des Landes Regen, örtlich kann es auch gewittern. Sonst meist trocken und manchmal klar, Tiefstwerte 16 bis 7 Grad. Tagsüber dann im Osten und Süden oft stark bewölkt, anfangs hier und da noch Regen. Die Temperaturen steigen auf 16 bis 23 Grad. Die Zeit, es ist 2:03 Uhr.
5: Die junge Nacht, wir schauen auf die Straßen. Die A29 Oldenburg Richtung Ahlhorner Heide ist zwischen Ahlhorn und Dreieck Ahlhorner Heide wegen Bergungsarbeiten in beiden Richtungen noch gesperrt. Die A40 Duisburg Richtung Essen ist zwischen Kreuz Duisburg und Kreuz Kaiserberg wegen Bauarbeiten in beiden Richtungen bis Montag noch dicht. Die A40 Duisburg Richtung Venlo ist zwischen Wankum und Niederdorf wegen Bauarbeiten noch bis morgen 5 Uhr gesperrt. Die A52 Mönchengladbach Richtung Düsseldorf ist zwischen Kreuz Nersen und Kreuz Karst wegen einer Fahrbahnerneuerung bis morgen Abend gesperrt. Die A61 Mönchengladbach Richtung Venlo ist zwischen Kaldenkirchen und Grenzwald wegen Bauarbeiten noch bis Montag früh gesperrt. Und die A66 Wiesbaden Richtung Frankfurt ist zwischen Wallau und Wiesbadener Kreuz nach einem Unfall gerade gesperrt. That's it!
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5: Mit Sebastian Röpke und natürlich auch mit euch, wenn ihr mögt. Nummer hier im Studio ist die 0221 567 89 111. Und das hier im Radio, das Bruno Mars. I just might. Der Sebus hier. Hi. Ja.